0: Regierung festhalten. Aufgeben sei für ihn keine Option, so Merz. Zugleich räumte er eigene Defizite ein und kündigte Gespräche mit der SPD über Rente, Haushalt und Steuerreform an. Neuer CDU-Landesvorsitzender in Sachsen-Anhalt will der Bundestagsabgeordnete Sepp Müller werden. Ministerpräsident Sven Schulze will dagegen nicht erneut für den Parteivorsitz antreten. Vom Albtraum und Verrat des Nie wieder bis zu Gratulationen. Der Erdrutschsieg der AfD in Sachsen-Anhalt löst im Ausland teils hochemotionale Reaktionen aus. Die deutsche Regionalwahl ist auch in den USA Thema.
1: Dass AfD-Spitzen und Trump-Anhänger in den USA einander hofieren, ist kein Geheimnis. Und Elon Musk ist auch schon lange als AfD-Sympathisant bekannt. Der Tech-Milliardär gratulierte zum Wahlsieg in Sachsen-Anhalt. Gut gemacht, schrieb Musk auf X, und er bekam im Gegenzug gleich ein Angebot zur Zusammenarbeit. Auch Trump-Freund und früherer US-Botschafter in Deutschland, Richard Grenell, gratulierte zu einem großen Sieg. Tina Eck, USA.
0: Russland hat alle Güterinstitute im Land geschlossen und will auch das deutsche Generalkonsulat in St. Petersburg dicht machen. Das kündigte das Außenministerium in Moskau an. Es reagierte damit auf ähnliche Maßnahmen aus Deutschland.
2: Es ist ein Ping-Pong-Spiel der Sanktionen, wie es offenbar üblich ist in der internationalen Politik. Die Bundesregierung hatte kürzlich das russische Haus in Berlin geschlossen und das russische Generalkonsulat in Bonn. Denn Kanzler Merz geht davon aus, dass Moskau hinter dem Drohnenangriff am Leipziger Flughafen steckt. Präsident Putin spricht von gefälschten Beweisen, Außenminister Lavrov vom Beginn eines echten Krieges. Die Mitarbeiter der Goethe-Institute und des Konsulats müssen in den kommenden Tagen Russland verlassen. Thomas Bremser, Redaktion.
0: Schülerinnen und Schüler haben nach einem Bericht bei der jüngsten Auflage des internationalen Bildungsvergleichs PISA schlechter abgeschnitten als bei der Erhebung im Jahr 2022. Deutschlands 15-Jährige könnten immer schlechter lesen und rechnen. Auch in Naturwissenschaften gehe es abwärts, schreibt die BILD unter Berufung auf die Auswertung, die ihr bereits vorliegt. Offiziell wird die neue PISA-Studie erst im Lauf des Tages vorgestellt.
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4: Auf der A2 Richtung Hannover ist die Fahrbahn zwischen Veltheim und Bad Alsen wegen einer ungesicherten Unfallstelle gesperrt. Es gibt dort 1 Kilometer Stau. Gute Fahrt.
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4: In Bremerhaven sind es aktuell 18 Grad, in Achim ebenfalls 18 und auch in Bremen messen wir 18 Grad. In der Nacht sinkt das Thermometer auf frische 13 Grad. Morgen wird es wechselhaft, mit teils Wolken und Regen bei anfangs 13 Grad. Im Laufe des Tages steigt das Thermometer auf bis zu 19 Grad an.

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1: Ich bin Katrin Müller. Im Bundestag wird ab heute in erster Lesung über die Haushaltspläne der Bundesregierung für 2027 beraten. Insgesamt sind Ausgaben von gut 550 Milliarden Euro geplant.
2: Umstrittene Reformpläne, ob zu Steuern oder Rente, die an die AfD verlorene Landtagswahl in Sachsen-Anhalt und alles in allem im kommenden Jahr geplante neue Schulden von 200 Milliarden Euro. Alles Ansatzpunkte für die Opposition, die Arbeit der Regierung für gescheitert zu erklären. Die Haushaltswoche wird aber auch wieder mal eine Bewährungsprobe für die Koalition aus Union und SPD. Schaukelt sich interner Streit weiter hoch oder werden teilweise mühsam gefundene Kompromisse gemeinsam verteidigt? Jan-Henner Reitze, Berlin.
1: Die AfD in Sachsen-Anhalt will Gesprächseinladungen an die anderen Parteien verschicken. Ziel sei es, eine Zusammenarbeit auszuloten, sagte AfD-Parteichef Tino Chrupalla im ZDF. Die meisten anderen Parteien haben eine Kooperation mit der AfD allerdings schon ausgeschlossen. BSW-Gründerin Sarah Wagenknecht zeigte sich im ZDF dagegen offen.
3: Wir machen mit jedem gemeinsame Politik, der bereit ist, Veränderungen durchzusetzen, die sich die Menschen in unserem Land wünschen. Und die große Mehrheit möchte nicht, dass alles so weitergeht.
1: Gleichzeitig kündigte Wagenknecht Widerstand gegen Positionen im AfD-Programm an, die das BSW nicht teilt. Die CDU in Sachsen-Anhalt will sich nach dem Wahldebakel neu aufstellen. Noch Landeschef Sven Schulze will bei der Neuwahl des Landesvorstands im Herbst aber nicht nochmal antreten. In den Startlöchern steht Unionsfraktionsvize Sepp Müller. Er will Schulze als CDU-Landeschef ablösen. Schülerinnen und Schüler haben bei den jüngsten Auflagen des internationalen Bildungsvergleichs PISA schlechter abgeschnitten als bei der Erhebung im Jahr 2022. Deutschlands 15-Jährige könnten immer schlechter lesen und rechnen. Auch in Naturwissenschaften gehe es abwärts, schreibt die Bild unter Berufung auf die Auswertung, die ihr vorliegt. Offiziell wird die neue PISA-Studie heute vorgestellt. Zum Sport. Mit dem Start der Ligaphase beginnt heute die neue Champions-League-Saison. Aus der Bundesliga sind der FC Bayern München, Borussia Dortmund, RB Leipzig und der VfB Stuttgart dabei. Bis Ende Januar sind 8 Spieltage angesetzt. Dann geht es in die K.O.-Phase. Als erster Bundesliga-Verein startet am Abend Dortmund.
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4: Auf der A7 Richtung Hannover zwischen Dreieck Dramital und Göttingen gibt es einen Unfall. Die Unfallstelle ist nicht gesichert, außerdem liegen Fahrzeugteile auf der Fahrbahn. Habt eine gute und sichere Fahrt.
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4: Im Bremerhaven haben wir aktuell 18 Grad, in Delmenhorst ebenfalls 18 und auch Bremen meldet 18 Grad. In der Nacht sinkt das Thermometer auf frische 13 Grad. Morgen wird es wechselhaft, mit teils Wolken und Regen bei anfangs 13 Grad. Im Laufe des Tages steigt das Thermometer auf bis zu 19 Grad an.

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1: Ich bin Katrin Müller. Im Bundestag wird ab heute in erster Lesung über die Haushaltspläne der Bundesregierung für 2027 beraten. Insgesamt sind Ausgaben von gut 550 Milliarden Euro geplant.
2: Umstrittene Reformpläne, ob zu Steuern oder Rente, die an die AfD verlorene Landtagswahl in Sachsen-Anhalt und alles in allem im kommenden Jahr geplante neue Schulden von 200 Milliarden Euro. Alles Ansatzpunkte für die Opposition, die Arbeit der Regierung für gescheitert zu erklären. Die Haushaltswoche wird aber auch wieder mal eine Bewährungsprobe für die Koalition aus Union und SPD. Schaukelt sich interner Streit weiter hoch oder werden teilweise mühsam gefundene Kompromisse gemeinsam verteidigt? Jan-Henna Reitze, Berlin.
1: Die AfD in Sachsen-Anhalt will Gesprächseinladungen an die anderen Parteien verschicken. Ziel sei es, eine Zusammenarbeit auszuloten, sagte AfD-Parteichef Tino Chrupalla im ZDF. Die meisten anderen Parteien haben eine Kooperation mit der AfD allerdings schon ausgeschlossen. BSW-Gründerin Sarah Wagenknecht zeigte sich im ZDF dagegen offen.
3: Wir machen mit jedem gemeinsame Politik, der bereit ist, Veränderungen durchzusetzen, die sich die Menschen in unserem Land wünschen. Und die große Mehrheit möchte nicht, dass alles so weitergeht.
1: Gleichzeitig kündigte Wagenknecht Widerstand gegen Positionen im AfD-Programm an, die das BSW nicht teilt. Die CDU in Sachsen-Anhalt will sich nach dem Wahldebakel neu aufstellen. Noch Landeschef Sven Schulze will bei der Neuwahl des Landesvorstands im Herbst aber nicht nochmal antreten. In den Startlöchern steht Unionsfraktionsvize Sepp Müller. Er will Schulze als CDU-Landeschef ablösen. Schülerinnen und Schüler haben bei den jüngsten Auflagen des internationalen Bildungsvergleichs PISA schlechter abgeschnitten als bei der Erhebung im Jahr 2022. Deutschlands 15-Jährige könnten immer schlechter lesen und rechnen. Auch in Naturwissenschaften gehe es abwärts, schreibt die Bild unter Berufung auf die Auswertung, die ihr vorliegt. Offiziell wird die neue PISA-Studie heute vorgestellt. Zum Sport. Mit dem Start der Ligaphase beginnt heute die neue Champions-League-Saison. Aus der Bundesliga sind der FC Bayern München, Borussia Dortmund, RB Leipzig und der VfB Stuttgart dabei. Bis Ende Januar sind 8 Spieltage angesetzt. Dann geht es in die K.O.-Phase. Als erster Bundesliga-Verein startet am Abend Dortmund.
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4: Auf der A7 Richtung Hannover zwischen Dreieck Drammetal und Göttingen ist die Polizei im Einsatz. Dort läuft die Unfallaufnahme. Gute Fahrt.
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4: Bei euch in Bremen sind es aktuell 18 Grad, in Osterholz ebenfalls 18 und auch Delmenhorst meldet 18 Grad. In der Nacht sinkt das Thermometer auf frische 13 Grad. Morgen wird es wechselhaft mit teils Wolken und Regen bei anfangs 13 Grad. Im Laufe des Tages steigt das Thermometer auf bis zu 19 Grad an.

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1: Ich bin Katrin Müller. Bundeskanzler Friedrich Merz will trotz der schweren CDU-Niederlage in Sachsen-Anhalt an seinem Amt und am Reformkurs der Bundesregierung festhalten. Aufgeben sei für ihn keine Option, so Merz. Zugleich räumte er eigene Defizite ein und kündigte Gespräche mit der SPD über Rente, Haushalt und Steuerreform an. Neuer CDU-Landesvorsitzender in Sachsen-Anhalt will der Bundestagsabgeordnete Sepp Müller werden. Ministerpräsident Sven Schulze will dagegen nicht erneut für den Parteivorsitz kandidieren. Das Landgericht Mannheim hat ein Strafverfahren gegen Sänger Xavier Naidoo eröffnet. Es hat die Anklage der Staatsanwaltschaft von vor 3 Jahren zugelassen. Sie wirft Naidoo unter anderem Volksverhetzung vor.
2: Der Anklage zufolge soll der Sänger einen Mitarbeiter der Amadeo-Antonio-Stiftung beleidigt haben. Die Stiftung kämpft gegen Rassismus und Antisemitismus. Naidoo soll in dem Zusammenhang auch Texte veröffentlicht haben mit antisemitischem Inhalt. Darauf wurde er mehrfach angezeigt. Die Anwälte Naidoos sagen, ihr Mandant lehne antisemitisches, rassistisches und fremdenfeindliches Gedankengut entschieden ab. Weitere Anklagepunkte gegen ihn wurden fallen gelassen. Thomas Bremser, Redaktion.
1: Finanzminister Lars Klingbeil bringt heute den Entwurf des Bundeshaushalts für das kommende Jahr in den Bundestag ein. Der SPD-Politiker plant mit Ausgaben von über 550 Milliarden Euro, etwas mehr als in diesem Jahr. Insgesamt soll die Neuverschuldung 2027 bei gut 200 Milliarden Euro liegen. Klingbeils Rede läutet die Haushaltswoche im Bundestag ein. Zum Sport. Mit dem Start der Ligaphase beginnt heute die neue Champions-League-Saison. Aus der Bundesliga sind der FC Bayern München, Borussia Dortmund, RB Leipzig und der VfB Stuttgart dabei. Bis Ende Januar sind 8 Spieltage angesetzt. Als erster Bundesliga-Verein startet heute Abend Dortmund.
3: Es könnte ein ganz dankbares Auftaktspiel sein für den BVB. Die Dortmunder empfangen zu Hause den spanischen Vertreter FC Villarreal. Diese Partie gab es bereits in der vergangenen Saison in der Champions League Ligaphase und da gewann der BVB klar und deutlich mit 4:0. Gegen einen ähnlichen Spielverlauf hätten die Schwarz-Gelben heute sicher nichts einzuwenden. Moritz Einzel, Sportredaktion.
1: Anstoß ist am Abend um 21 Uhr.
4: Und jetzt für euch das Bremen-Update mit Philipp Stammer. Für Bremerhaven könnte die Erwärmung der Nordsee Folgen haben. In diesem Sommer lagen die Wassertemperaturen teilweise mehrere Grad über dem langjährigen Durchschnitt. Experten warnen vor einem steigenden Meeresspiegel. Bei einer Schlägerei mit bis zu 20 Beteiligten in der Bremer Überseestadt wurde ein 21-Jähriger mit einem Messer verletzt. Der Mann wollte nach eigenen Angaben den Streit eigentlich schlichten. Und der Bremer Flughafen steckt in finanziellen Schwierigkeiten. Im schlechtesten Szenario droht Mitte kommenden Jahres die Insolvenz. Ein Sparprogramm läuft bereits, Kündigungen sind aktuell nicht geplant.
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5: Auf der A2 Richtung Braunschweig zwischen Kreuz Hannover Ost und Lehrte gibt es eine Gefahr durch eine ungesicherte Unfallstelle. Auf der A7 Richtung Hamburg zwischen Altwarmbüchen und Großburg-Wedel liegt eine Gefahr durch Reifenteile auf der Fahrbahn vor. Habt eine gute und sichere Fahrt.
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5: In Bremerhaven sind es aktuell 18 Grad, in Achim ebenfalls 18, Delmenhorst meldet 19 Grad. Heute erwartet euch ein wechselhafter Tag mit teils bewölktem Himmel und Regen. Das Ganze bei maximal 23 Grad.

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1: Hey everybody, this is Kenny and this is Setting the World on Fire with my friend Pink.
2: Eine Weile nachdem ich den Song geschrieben hatte, wurde mir klar, dass er eine weibliche Stimme braucht. Und Pinks Stimme bringt einfach so viel Gefühl mit. Wenn ich sie singen höre, spüre ich Freundschaft, Sehnsucht, eine gewisse Härte, aber auch viel Herz. Genau das macht für mich einen großartigen Sänger aus. Jemanden, der all diese Emotionen gleichzeitig vermitteln kann. Ich habe sie immer sehr geschätzt und ihre Stimme geliebt, weil ich ihr jedes Wort abnehme, wenn sie singt. Ich glaube, Setting the World on Fire fängt diesen besonderen Moment ein, in dem aus Mögen Liebe wird. Es spiegelt die Energie wider, die entsteht, wenn du erkennst, dass sich dein ganzes Leben verändern wird und du nichts dagegen tun kannst. Gleichzeitig bringt der Song auch die Dringlichkeit zum Ausdruck, die mit genau diesem Moment einhergeht.
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5: Mit Philipp Stammer. Die Nordsee war in diesem Sommer deutlich zu warm. Besonders in der südlichen Nordsee lagen die Wassertemperaturen teils mehr als 2 Grad über dem langjährigen Durchschnitt. Rund um Helgoland wurden zeitweise sogar Abweichungen von

0: fast 4 Grad gemessen. Das Bundesamt für Seeschifffahrt und Hydrographie warnt vor den Folgen. Wärmeres Wasser dehnt sich aus, gleichzeitig lassen schmelzende Gletscher den Meeresspiegel steigen. Damit wächst langfristig auch das Risiko für Sturmfluten. Und das wiederum betrifft besonders Küstenstädte wie Bremerhaven. Die ungewöhnlich hohen Temperaturen wirken sich außerdem auf den Lebensraum von Tieren und Pflanzen in der Nordsee aus. Die Behörde sieht darin deutliche Folgen des fortschreitenden Klimawandels. Bei einer Schlägerei mit bis zu 20 Beteiligten ist in der Bremer Überseestadt ein 21-Jähriger verletzt worden. Der Mann wollte nach eigenen Angaben am Sonntagabend den Streit schlichten. Dabei wurde er mit einem Messer gestochen und erlitt außerdem Prellungen. Ein weiterer Beteiligter soll eine Eisenstange eingesetzt haben. Als die Polizei eintraf, hatte sich die Situation bereits beruhigt. Die mutmaßlichen Angreifer waren allerdings geflüchtet. Der Bremer Flughafen steckt in ernsten finanziellen Schwierigkeiten. Im schlechtesten Szenario droht bereits Mitte kommenden Jahres die Insolvenz. Der Airport kämpft mit einem strukturellen Millionendefizit. Ein laufendes Sparprogramm hat bereits gut 4 Millionen Euro eingespart. Weitere Maßnahmen sollen jetzt folgen. Kündigungen sind aktuell nicht geplant. Bremen kann die Verluste wegen der EU-Beihilferegeln nicht einfach ausgleichen.
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3: Auf der A2 Richtung Braunschweig gibt es zwischen Helmstedt West und Helmstedt Zentrum 1 Kilometer stockenden Verkehr. Auf der A2 Richtung Braunschweig kommt es zwischen Kreuz Hannover Ost und Lehrte zu einer Gefahr durch eine ungesicherte Unfallstelle. Gute Fahrt.
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3: Bei euch in Delmenhorst sind es aktuell 19 Grad. In Osterholz messen wir ebenfalls 19 und auch Achim meldet 19 Grad. Heute erwartet euch ein wechselhafter Tag mit teils bewölktem Himmel und Regen. Das Ganze bei maximal 23 Grad.

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1: Ich bin Katrin Müller. Bundeskanzler Friedrich Merz will trotz der schweren CDU-Niederlage in Sachsen-Anhalt an seinem Amt und am Reformkurs der Bundesregierung festhalten. Aufgeben sei für ihn keine Option, so Merz. Zugleich räumte er eigene Defizite ein und kündigte Gespräche mit der SPD über Rente, Haushalt und Steuerreform an. Neuer CDU-Landesvorsitzender in Sachsen-Anhalt will der Bundestagsabgeordnete Sepp Müller werden. Ministerpräsident Sven Schulze will dagegen nicht erneut für den Parteivorsitz kandidieren. Das Landgericht Mannheim hat ein Strafverfahren gegen Sänger Xavier Naidu eröffnet. Es hat die Anklage der Staatsanwaltschaft von vor 3 Jahren zugelassen. Sie wirft Naidu unter anderem Volksverhetzung vor.
2: Der Anklage zufolge soll der Sänger einen Mitarbeiter der Amadeo-Antonio-Stiftung beleidigt haben. Die Stiftung kämpft gegen Rassismus und Antisemitismus. Naidu soll in dem Zusammenhang auch Texte veröffentlicht haben mit antisemitischem Inhalt. Darauf wurde er mehrfach angezeigt. Die Anwälte Naidus sagen, ihr Mandant lehne antisemitisches, rassistisches und fremdenfeindliches Gedankengut entschieden ab. Weitere Anklagepunkte gegen ihn wurden fallen gelassen. Thomas Bremser, Redaktion.
1: Finanzminister Lars Klingbeil bringt heute den Entwurf des Bundeshaushalts für das kommende Jahr in den Bundestag ein. Der SPD-Politiker plant mit Ausgaben von über 550 Milliarden Euro, etwas mehr als in diesem Jahr. Insgesamt soll die Neuverschuldung 2027 bei gut 200 Milliarden Euro liegen. Klingbeils Rede läutet die Haushaltswoche im Bundestag ein. Zum Sport. Mit dem Start der Ligaphase beginnt heute die neue Champions-League-Saison. Aus der Bundesliga sind der FC Bayern München, Borussia Dortmund, RB Leipzig und der VfB Stuttgart dabei. Bis Ende Januar sind 8 Spieltage angesetzt. Als erster Bundesliga-Verein startet heute Abend Dortmund.
3: Es könnte ein ganz dankbares Auftaktspiel sein für den BVB. Die Dortmunder empfangen zu Hause den spanischen Vertreter FC Villarreal. Diese Partie gab es bereits in der vergangenen Saison in der Champions League Ligaphase und da gewann der BVB klar und deutlich mit 4:0. Gegen einen ähnlichen Spielverlauf hätten die Schwarz-Gelben heute sicher nichts einzuwenden. Moritz Einzel, Sportredaktion.
1: Anstoß ist am Abend um 21 Uhr.
4: Und jetzt für euch das Bremen-Update mit Philipp Stammer. Für Bremerhaven könnte die Erwärmung der Nordsee Folgen haben. In diesem Sommer lagen die Wassertemperaturen teilweise mehrere Grad über dem langjährigen Durchschnitt. Experten warnen vor einem steigenden Meeresspiegel. Bei einer Schlägerei mit bis zu 20 Beteiligten in der Bremer Überseestadt wurde ein 21-Jähriger mit einem Messer verletzt. Der Mann wollte nach eigenen Angaben den Streit eigentlich schlichten. Und der Bremer Flughafen steckt in finanziellen Schwierigkeiten. Im schlechtesten Szenario droht Mitte kommenden Jahres die Insolvenz. Ein Sparprogramm läuft bereits, Kündigungen sind aktuell nicht geplant.
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5: Auf der A2 zwischen Kreuz Hannover Ost und Lehrte Richtung Braunschweig läuft die Unfallaufnahme. Die Polizei ist vor Ort. Auf der A1 Richtung Bremen gibt es zwischen Bremen-Brinkum und Bremen-Arsten 1 Kilometer Stau. Auf der A2 Richtung Magdeburg stockt der Verkehr zwischen Helmstedt-West und Helmstedt-Zentrum auf 1 Kilometer. Gute Fahrt.
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5: In Delmenhorst sind es aktuell 19 Grad, in Bremerhaven haben wir 18 Grad, in Achim ebenfalls 18. Heute erwartet euch ein wechselhafter Tag mit teils bewölktem Himmel und Regen. Das Ganze bei maximal 23 Grad.
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7: Hey ho und wunderschönen guten Morgen. Wunderschönen Dienstag. Wir haben Dienstag, den 8. September. Ihr hört den neuen Country Morgen hier auf The Wolf. Wir kommen gemeinsam entspannt und vor allem schön ruhig rein in den zweiten Arbeitstag der Woche. Ronnie Dunn gleich mit Brown Eyed Girl und davor noch Hudson Rose Dancing on the Tables. Schönen Dienstag.

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wunderschönen Dienstag. Wunderschönen guten Morgen, liebe Wölfe, für den neuen Country-Morgen hier auf The Wolf. Ich bin Saddle und na, wer von euch liegt denn auch immer gerne mal nackig am See? Zumindest wird FKK in Deutschland wieder deutlich, deutlich beliebter, habe ich gerade gelesen. Vereine erleben dort gerade einen Zuwachs im zweistelligen Prozentbereich. Also generell, es gibt bundesweit rund 35.000 Menschen, sind nämlich in einem FKK-Verein richtig drin. Ich wusste nicht mal, dass es so welche Vereine gibt, aber gut zu wissen. Wollte ich euch nur mal ganz kurz mitgeben, fand ich gerade eine spannende Info, die ich gelesen habe. Wir behalten jetzt aber lieber mal die Hose an oder ziehen uns gemütlich an, damit wir uns ready machen für den Tag. Trainer bei das Radio lauter, ihr hört The Wolf.

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0: Und jetzt haben wir für euch die 5 Fakten über Kris Kristofferson, die man selbst im Country-Mecca Nashville nicht kennt. Freedom's just another word
1: 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Fakt 5.
0: Kris hat mit einem Rhodes-Stipendium für Hochbegabte in Oxford studiert.
1: Fakt 4.
0: Neben seiner Musikkarriere hatte Kristofferson auch Erfolg als Schauspieler. Der Texaner hat in über 70 Filmen mitgespielt.
1: Fakt 3.
0: Zusammen mit Johnny Cash, Willie Nelson und Waylon Jennings hat er die Supergroup The Highwaymen gegründet.
1: Fakt 2.
0: Kris war 6-mal verheiratet und hatte 8 Kinder, die ihm alle sehr am Herzen lagen.
1: Fakt 1.
0: Kris Kristofferson war vor seiner Musikkarriere Hubschrauberpilot bei der Armee.
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4: Mit Philipp Stammer. Die Nordsee war in diesem Sommer deutlich zu warm. Besonders in der südlichen Nordsee lagen die Wassertemperaturen teils mehr als 2 Grad über dem langjährigen Durchschnitt. Rund um Helgoland wurden zeitweise sogar Abweichungen von fast 4 Grad gemessen. Das Bundesamt für Seeschifffahrt und Hydrographie warnt vor den Folgen. Wärmeres Wasser dehnt sich aus, gleichzeitig lassen schmelzende Gletscher den Meeresspiegel steigen. Damit wächst langfristig auch das Risiko für Sturmfluten. Und das wiederum betrifft besonders Küstenstädte wie Bremerhaven. Die ungewöhnlich hohen Temperaturen wirken sich außerdem auf den Lebensraum von Tieren und Pflanzen in der Nordsee aus. Die Behörde sieht darin deutliche Folgen des fortschreitenden Klimawandels. Bei einer Schlägerei mit bis zu 20 Beteiligten ist in der Bremer Überseestadt ein 21-Jähriger verletzt worden. Der Mann wollte nach eigenen Angaben am Sonntagabend den Streit schlichten. Dabei wurde er mit einem Messer gestochen und erlitt außerdem Prellungen. Ein weiterer Beteiligter soll eine Eisenstange eingesetzt haben. Als die Polizei eintraf, hatte sich die Situation bereits beruhigt. Die mutmaßlichen Angreifer waren allerdings geflüchtet. Der Bremer Flughafen steckt in ernsten finanziellen Schwierigkeiten. Im schlechtesten Szenario droht bereits Mitte kommenden Jahres die Insolvenz. Der Airport kämpft mit einem strukturellen Millionendefizit. Ein laufendes Sparprogramm hat bereits gut 4 Millionen Euro eingespart. Weitere Maßnahmen sollen jetzt folgen. Kündigungen sind aktuell nicht geplant. Bremen kann die Verluste wegen der EU-Beihilferegeln nicht einfach ausgleichen.
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7: Auf der A1 Richtung Osnabrück zwischen Uphusen, Bremen-Mahndorf und Bremen-Arsten gibt es 4 Kilometer stockenden Verkehr. In der Gegenrichtung Richtung Bremen staut es sich auf 2 Kilometern zwischen Bremen-Brinkum und Bremen-Arsten. Auf der A2 Richtung Braunschweig zwischen Kreuz, Hannover-Ost und Lehrte läuft die Unfallaufnahme. Die Polizei ist vor Ort. Gute Fahrt.
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7: In Bremerhaven haben wir aktuell 18 Grad, in Osterholz ebenfalls und auch Achim meldet 18 Grad. Heute erwartet euch ein wechselhafter Tag mit teils bewölktem Himmel und Regen. Das Ganze bei maximal 23 Grad.
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1: Hey ho, gemeinsam kommen wir ganz gemütlich rein in diesen Dienstag und zwar mit richtig guten Country. In der nächsten halben Stunde zum Beispiel mit James Johnson, Musik aus Australien. Ansonsten aber auch Belly Zimmerman, Miles Smith und Lenny Wilson, Susi Quattro, Shibuzi jetzt auch mit am Start und zwar mit seiner ganz, ganz neuen Nummer, die heißt Cowgirl.

Susi Quattro, If You Can't Give Me Love, eine Nummer aus dem Jahr 1978 hier im neuen Country Morgen auf. Wolf ist tatsächlich die Lieblingssängerin von meinem Vater gewesen. War auch erst vor kurzem wieder auf einem Konzert. Das war so die Musik, mit der ich dann auch groß geworden bin. Haben wir, glaube ich, etliche Schallplatten auch noch irgendwo zu Hause im Keller rumfliegen von. So, wir machen jetzt erstmal hier weiter mit New Country und zwar mit Cody Jinks. Hier ist Change the Game.

0: Donald. Schönen guten Morgen, liebe Wölfe. Ihr wisst Bescheid, jeden Tag stellt hier auf The Wolf die sympathische Country-Influencerin Lori ihren Song of the Day vor und hat sie heute New Country mitgebracht.
1: Hello everybody. Ich will es immer noch nicht ganz glauben, aber eigentlich wäre jetzt der Zeitraum, in dem wir Bailey Zimmerman hier bei uns in Deutschland hätten. Und ich muss zugeben, ich bin wirklich immer noch ein bisschen traurig darüber, dass es seine Europa-Tour gecancelt hat. Aber ich dachte mir, wir müssen auch nicht ganz auf Bailey verzichten, dann hören wir ihn uns hier halt heute einfach alle zusammen an. Und wenn ich so drüber nachdenke, passt der Titel zu unserer aktuellen Situation eigentlich ziemlich gut. Wir sind ja eigentlich auch so ein bisschen between a rock and a hard place, weil wir jetzt ohne sein Konzert dastehen. Also leiden wir jetzt einfach alle ein kleines bisschen zusammen. Hier ist Bailey Zimmerman mit Rock and a Hard Place als mein The Wolf Song of the Day.
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1: Ich bin Tanja Wagner. Im Bundestag wird ab heute über die Haushaltspläne der Bundesregierung für 2027 beraten. Insgesamt sind Ausgaben von gut 550 Milliarden Euro geplant. Bis Freitag werden die Etats aller Ressorts debattiert. Die Regierung wird sich Kritik anhören müssen.
2: Umstrittene Reformpläne, ob zu Steuern oder Rente, die an die AfD verlorene Landtagswahl in Sachsen-Anhalt und alles in allem im kommenden Jahr geplante neue Schulden von 200 Milliarden Euro. Alles Ansatzpunkte für die Opposition, die Arbeit der Regierung für gescheitert zu erklären. Die Haushaltswoche wird aber auch wieder mal eine Bewährungsprobe für die Koalition aus Union und SPD. Schaukelt sich interner Streit weiter hoch oder werden teilweise mühsam gefundene Kompromisse gemeinsam verteidigt? Jan-Henner Reitze, Berlin.
1: Die AfD in Sachsen-Anhalt will die anderen Parteien zu Gesprächen über eine Zusammenarbeit einladen. Das sagte AfD-Parteichef Schrupalla im ZDF. Zumindest BSW-Gründerin Wagenknecht zeigte sich im Heute-Journal offen. Katrin Müller.
3: Das BSW mache mit jedem gemeinsame Politik, der bereit sei, Veränderungen durchzusetzen, die sich die Menschen wünschen, so Wagenknecht. Gleichzeitig kündigte sie Widerstand gegen Positionen im AfD-Programm an, die das BSW nicht teilt. Die CDU in Sachsen-Anhalt will sich nach dem Wahldebakel neu aufstellen. Ministerpräsident und noch Landeschef Sven Schulze will bei der Neuwahl des Landesvorstands im Herbst nicht kandidieren. In den Startlöchern steht Unionsfraktionsvize Sepp Müller. Er will Schulze als CDU-Landeschef ablösen. Katrin Müller, Nachrichtenredaktion.
1: Schülerinnen und Schüler haben bei der jüngsten Auflage des internationalen Bildungsvergleichs PISA schlechter abgeschnitten als bei der vorherigen Erhebung im Jahr 2022. Deutschlands 15-Jährige könnten immer schlechter lesen und rechnen. Auch in Naturwissenschaften gehe es abwärts, schreibt die Bild unter Berufung auf die Auswertungen, die ihr bereits vorliegen. Offiziell wird die neue PISA-Studie heute vorgestellt. Mit einem Heimspiel gegen den FC Villarreal startet Borussia Dortmund in die neue Saison in der Champions League. Die Westfalen, die die Bundesligaspielzeit mit 2 Siegen begonnen haben, sind gegen die Spanier favorisiert. Ein Sieg heute Abend wäre ein erster Schritt in eine erfolgreiche Saison in der Königsklasse.
4: Und jetzt für euch das Bremen-Update mit Philipp Stammer. Für Bremerhaven könnte die Erwärmung der Nordsee Folgen haben. In diesem Sommer lagen die Wassertemperaturen teilweise mehrere Grad über dem langjährigen Durchschnitt. Experten warnen vor einem steigenden Meeresspiegel. Bei einer Schlägerei mit bis zu 20 Beteiligten in der Bremer Überseestadt wurde ein 21-Jähriger mit einem Messer verletzt. Der Mann wollte nach eigenen Angaben den Streit eigentlich schlichten. Und der Bremer Flughafen steckt in finanziellen Schwierigkeiten. Im schlechtesten Szenario droht Mitte kommenden Jahres die Insolvenz. Ein Sparprogramm läuft bereits, Kündigungen sind aktuell nicht geplant.
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5: Auf der A1 Richtung Osnabrück gibt es zwischen Uphusen-Bremen-Mahndorf und Bremen-Asten 4 Kilometer Stau. In der Gegenrichtung, Richtung Bremen, staut es sich zwischen Bremen-Brinkum und Bremen-Asten ebenfalls auf 4 Kilometern. Auf der A2 Richtung Hannover liegt zwischen Hämeler Wald und Lehrte Ost Gefahr durch mehrere Plastikteile auf der Fahrbahn. In der Gegenrichtung, Richtung Braunschweig, läuft zwischen Kreuz Hannover Ost und Lehrte eine Unfallaufnahme. Die Polizei ist vor Ort. Habt eine gute und sichere Fahrt.
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5: In Delmenhorst haben wir aktuell 18 Grad, in Bremen ebenfalls 18 und auch Bremerhaven meldet 18 Grad. Heute erwartet euch ein wechselhafter Tag mit teils bewölktem Himmel und Regen. Das Ganze bei maximal 23 Grad.
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6: Hey ho, einen wunderschönen guten Morgen. Schon wieder Dienstag, der erste Arbeitstag, der ist hinter uns. Gar nicht mehr so lang hin bis zum nächsten Wochenende. Bei mir ist auch noch mal die Lauri. Lauri, wenn du so richtig unmotiviert in so einen Tag reinstartest, wie kannst du dich irgendwie selbst nochmal so ein bisschen hochpushen?
7: Ich muss sagen, wahrscheinlich am meisten mit guter Country-Musik. Oh. Gerade Luke Combs und Bailey Zimmerman mit Backup Plan. Das ist mein Go-To-Song, wenn ich schlechte Laune habe, um mich einfach wieder so ein bisschen hoch zu pushen.
6: Na, dann würde ich sagen, hören wir heute auch nochmal rein auf jeden Fall. Sowohl in Bailey Zimmerman als auch in Luke Combs. Jetzt gibt es aber erstmal für euch den perfekten Country, damit ihr euch vielleicht auch ein bisschen besser motivieren könnt.

wunderschönen Dienstag euch. Was geht denn eigentlich gerade nochmal mit dem Wetter ab? Also ich dachte irgendwie, der Herbst ist jetzt komplett da, es war irgendwie jetzt dann Tage über nur verregnet, gestern und Sonntag ja auch schon irgendwie überraschend warm. Ich war ganz falsch angezogen, also ich dachte irgendwie so, ich brauche jetzt auch schon so eine Herbstjacke, ich habe die auch schon ehrlich gesagt aus dem Schrank wieder rausgekramt. Und plötzlich war wieder kurze Hosewetter. Und auch heute wird es ja wieder richtig schön angenehm und auch mal richtig schön warm. Ab morgen kühlt es dann wieder so ein bisschen ab. Dann geht es wieder so roundabout 20 Grad. Also immer noch angenehm, versteht mich nicht falsch. Aber auch wieder ein bisschen verregneter. Aber krass, hätte ich nie mit gerechnet. Das ist schön. Dann können wir noch mal ein bisschen mehr Sommer-Country spielen, oder? Meint ihr nicht? Deswegen machen wir jetzt hier weiter bei The Wolf. Schön, dass ihr mit am Start seid. Schönen Dienstag.

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0: Zwei Wochen ist es her, da kam die Schocknachricht, dass Dolly Parton verstorben ist. Und auch trotzdem heute, zwei Wochen später, gibt es immer noch Updates und News rund um Dolly Parton. Alles dazu jetzt bei uns in unseren Country News.
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3: Hey, was würde eigentlich Dolly Parton tun?
4: Creep on in.
3: Dolly war nicht nur eine Country-Legende, nein, sondern auch allseits bekannte Verfechterin für Kinderbildung. Und ihr Vermächtnis ist ja die Imagination Library. Die wird jetzt vom Staat Tennessee US-weit finanziert. Das heißt, volle Kostenübernahme aller Bücher. Also kostenlose Bildung für jedes Kind. Genau das würde Dolly tun.
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3: Also Album ohne Stimme. Geht das? Randy Travis zeigt, es ist machbar.
5: It'll get better.
3: Vor 18 Jahren verlor Travis seine Stimme und so lange kam dann auch kein Album mehr von ihm. Bis jetzt, denn ab sofort ist sein Album Same Old Way draußen. Das sind jetzt 12 Aufnahmen, die zwischen 1986 und 2013 entstanden sind. Und die waren aber eine ganze Weile verschwunden und niemand wusste so richtig, was daraus geworden ist. Bis jetzt, denn sein Produzent Lenning hat sie gefunden und daraus direkt mal ein Album gebastelt. Also wir sagen Hut ab an Lenning und Travis.
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1: Mit Philipp Stammer. Die Nordsee war in diesem Sommer deutlich zu warm. Besonders in der südlichen Nordsee lagen die Wassertemperaturen teils mehr als 2 Grad über dem langjährigen Durchschnitt. Rund um Helgoland wurden zeitweise sogar Abweichungen von fast 4 Grad gemessen. Das Bundesamt für Seeschifffahrt und Hydrographie warnt vor den Folgen. Wärmeres Wasser dehnt sich aus, gleichzeitig lassen schmelzende Gletscher den Meeresspiegel steigen. Damit wächst langfristig auch das Risiko für Sturmfluten. Und das wiederum betrifft besonders Küstenstädte wie Bremerhaven. Die ungewöhnlich hohen Temperaturen wirken sich außerdem auf den Lebensraum von Tieren und Pflanzen in der Nordsee aus. Die Behörde sieht darin deutliche Folgen des fortschreitenden Klimawandels. Bei einer Schlägerei mit bis zu 20 Beteiligten ist in der Bremer Überseestadt ein 21-Jähriger verletzt worden. Der Mann wollte nach eigenen Angaben am Sonntagabend den Streit schlichten. Dabei wurde er mit einem Messer gestochen und erlitt außerdem Prellungen. Ein weiterer Beteiligter soll eine Eisenstange eingesetzt haben. Als die Polizei eintraf, hatte sich die Situation bereits beruhigt. Die mutmaßlichen Angreifer waren allerdings geflüchtet. Der Bremer Flughafen steckt in ernsten finanziellen Schwierigkeiten. Im schlechtesten Szenario droht bereits Mitte kommenden Jahres die Insolvenz. Der Airport kämpft mit einem strukturellen Millionendefizit. Ein laufendes Sparprogramm hat bereits gut 4 Millionen Euro eingespart. Weitere Maßnahmen sollen jetzt folgen. Kündigungen sind aktuell nicht geplant. Bremen kann die Verluste wegen der EU-Beihilferegeln nicht einfach ausgleichen.
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4: Auf der A1 Richtung Osnabrück gibt es zwischen dem Bremer Kreuz und Bremen-Arsten 8 Kilometer Stau. In der Gegenrichtung, Richtung Bremen, staut es sich zwischen dem Dreieck Stur und Bremen-Hemelingen auf 5 Kilometern. Auf der A7 Richtung Hamburg besteht zwischen Großburg-Wedel und dem Dreieck Hannover-Nord

0: Gefahr durch Bergungsarbeiten auf dem rechten und mittleren Fahrstreifen. Ebenfalls Richtung Hamburg liegen zwischen Bad Fallingbostel und Dorfmark Reifenteile auf der Fahrbahn. Gute Fahrt.
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0: Bei euch in Osterholz sind es aktuell 18 Grad. In Delmenhorst ebenfalls 18 und auch Bremen meldet 18 Grad. Heute erwartet euch ein wechselhafter Tag mit teils bewölktem Himmel und Regen. Das Ganze bei maximal 23 Grad.
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3: Hey ho, einen wunderschönen guten Morgen. Dienstag, 8. September. Wir kommen gemeinsam gut rein in diesen Dienstag. Und zwar jetzt mit einem ganz, ganz neuen Song, denn Ella Langley ist zurück, die hat sich Co Wetzel geschnappt und die haben zusammen diesen Song herausgebracht, der heißt Jaded. Viel Spaß dabei.

The City of New Orleans hier im neuen Country Morgen auf The Wolf. Und wir machen jetzt erstmal weiter hier mit Kevin Costner. Den kennt man natürlich vor allem als Schauspieler, als Regisseur, als Cowboy aus Yellowstone. Aber Musik war bei ihm tatsächlich schon lange vor Hollywood ein Thema. Der hat nämlich schon als Kind in der Kirche gesungen, Klavier gelernt und hatte auch schon in seinen 20ern eine eigene Band. Problem war nur, als Costners Filmkarriere immer größer wurde, verschwand so ein bisschen die Musik erstmal im Hintergrund. Erst Jahrzehnte später kam er zurück zum Country. Ja, und The Sun Will Rise Again stammt dann eben direkt von seinem Debütalbum. Der Titel, der sagt ziemlich genau eigentlich auch schon, worum es geht. Egal wie dunkel es gerade aussieht, irgendwann geht die Sonne wieder auf. Costner selbst hat den Song später nach den schweren Bränden und Überschwemmungen in Kalifornien wieder hervorgeholt. Und während Corona sagte er auch noch, diese Botschaft, die passe plötzlich zur gesamten Welt. Hier ist Kevin Costner auf The Wolf.

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Die neue Nummer von Shibuzi, da hat er sich zusammengetan mit Leon Bridge. Burn It Down heißt die zuerst, gehört hier bei mir im neuen Country Morgen auf Wolf. Euch allen einen schönen Dienstag, gleich schon wieder 8 Uhr. Und ich habe für euch Clint Black, Everybody's Talking. Schönes Cover aus dem Jahr 2020, kommt gut rein.

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1: Ich bin Tanja Wagner. Im Bundestag wird ab heute über die Haushaltspläne der Bundesregierung für 2027 beraten. Insgesamt sind Ausgaben von gut 550 Milliarden Euro geplant. Bis Freitag werden die Etats aller Ressorts debattiert. Die Regierung wird sich Kritik anhören müssen.
2: Umstrittene Reformpläne, ob zu Steuern oder Rente, die an die AfD verlorene Landtagswahl in Sachsen-Anhalt und alles in allem im kommenden Jahr geplante neue Schulden von 200 Milliarden Euro. Alles Ansatzpunkte für die Opposition, die Arbeit der Regierung für gescheitert zu erklären. Die Haushaltswoche wird aber auch wieder mal eine Bewährungsprobe für die Koalition aus Union und SPD. Schaukelt sich interner Streit weiter hoch oder werden teilweise mühsam gefundene Kompromisse gemeinsam verteidigt? Jan-Henna Reitze, Berlin.
1: Die AfD in Sachsen-Anhalt will die anderen Parteien zu Gesprächen über eine Zusammenarbeit einladen. Das sagte AfD-Parteichef Chrupalla im ZDF. Zumindest BSW-Gründerin Wagenknecht zeigte sich im Heute-Journal offen dafür.
3: Das BSW mache mit jedem gemeinsame Politik, der bereit sei, Veränderungen durchzusetzen, die sich die Menschen wünschen, so Wagenknecht. Gleichzeitig kündigte sie Widerstand gegen Positionen im AfD-Programm an, die das BSW nicht teilt. Die CDU in Sachsen-Anhalt will sich nach dem Wahldebakel neu aufstellen. Ministerpräsident und noch Landeschef Sven Schulze will bei der Neuwahl des Landesvorstands im Herbst nicht kandidieren. In den Startlöchern steht Unionsfraktionsvize Sepp Müller. Er will Schulze als CDU-Landeschef ablösen. Katrin Müller, Nachrichtenredaktion.
1: Schülerinnen und Schüler haben bei der jüngsten Auflage des internationalen Bildungsvergleichs PISA schlechter abgeschnitten als bei der vorherigen Erhebung im Jahr 2022. Deutschlands 15-Jährige könnten immer schlechter lesen und rechnen. Auch in Naturwissenschaften gehe es abwärts, schreibt die Bild unter Berufung auf die Auswertungen, die ihr bereits vorliegen. Offiziell wird die neue PISA-Studie heute vorgestellt. Mit einem Heimspiel gegen den FC Villarreal startet Borussia Dortmund in die neue Saison in der Champions League. Die Westfalen, die die Bundesligaspielzeit mit 2 Siegen begonnen haben, sind gegen die Spanier favorisiert. Ein Sieg heute Abend wäre ein erster Schritt in eine erfolgreiche Saison in der Königsklasse.
4: Und jetzt für euch das Bremen-Update mit Philipp Stammer. Für Bremerhaven könnte die Erwärmung der Nordsee Folgen haben. In diesem Sommer lagen die Wassertemperaturen teilweise mehrere Grad über dem langjährigen Durchschnitt. Experten warnen vor einem steigenden Meeresspiegel. Bei einer Schlägerei mit bis zu 20 Beteiligten in der Bremer Überseestadt wurde ein 21-Jähriger mit einem Messer verletzt. Der Mann wollte nach eigenen Angaben den Streit eigentlich schlichten. Und der Bremer Flughafen steckt in finanziellen Schwierigkeiten. Im schlechtesten Szenario droht Mitte kommenden Jahres die Insolvenz. Ein Sparprogramm läuft bereits, Kündigungen sind aktuell nicht geplant.
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5: Auf der A1 Richtung Osnabrück gibt es zwischen Bremer Kreuz und Bremen-Arsten 8 Kilometer Stau. In der Gegenrichtung, Richtung Bremen, staut es sich zwischen Dreieck Stur und Bremen-Arsten auf 5 Kilometern. Auf der A2 Richtung Dortmund stockt der Verkehr zwischen Hannover-Herrenhausen und Wunstorf-Lute auf 6 Kilometern. In der Gegenrichtung, Richtung Hannover, ist der Verkehr zwischen Wunstorf-Lute und Garbsen auf 2 Kilometern stockend. Gute Fahrt!
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5: In Delmenhorst sind es aktuell 18 Grad, in Bremerhaven ebenfalls 18 und auch Osterholz meldet 18 Grad. Heute erwartet euch ein wechselhafter Tag mit teils bewölktem Himmel und Regen, das Ganze bei maximal 23 Grad.
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7: Hey ho, einen wunderschönen Dienstag euch, 8. September und Wölfe gleich mal Ohren gespitzt, denn ich habe Tickets für euch und schon zwar in der kommenden Woche unter anderem für Drake Milligan und auch Megan Maroney. Wie er daran kommt, gleich direkt nach Jason Owen, Take Me Home, Country Roads und jetzt Josh Ross, hier Single Again.

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0: Schönen guten Morgen, liebe Wölfe. Ihr wisst Bescheid, jeden Tag stellt hier auf The Wolf die sympathische Country-Influencerin Lori ihren Song of the Day vor und hat sie heute New Country mitgebracht.
1: Hello everybody! Ich will es immer noch nicht ganz glauben, aber eigentlich wäre jetzt der Zeitraum, in dem wir Bailey Zimmerman hier bei uns in Deutschland hätten. Und ich muss zugeben, ich bin wirklich immer noch ein bisschen traurig darüber, dass es seine Europa-Tour gecancelt hat. Aber ich dachte mir, wir müssen auch nicht ganz auf Bailey verzichten, dann hören wir ihn uns hier halt heute einfach alle zusammen an. Und wenn ich so drüber nachdenke, passt der Titel zu unserer aktuellen Situation eigentlich ziemlich gut. Wir sind ja eigentlich auch so ein bisschen between a rock and a hard place, weil wir jetzt ohne sein Konzert dastehen. Also leiden wir jetzt einfach alle ein kleines bisschen zusammen. Hier ist Bailey Zimmerman mit Rock and a Hard Place als mein The Wolf Song of the Day.
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4: Mit Philipp Stammer. Die Nordsee war in diesem Sommer deutlich zu warm. Besonders in der südlichen Nordsee lagen die Wassertemperaturen teils mehr als 2 Grad über dem langjährigen Durchschnitt. Rund um Helgoland wurden zeitweise sogar Abweichungen von fast 4 Grad gemessen. Das Bundesamt für Seeschifffahrt und Hydrographie warnt vor den Folgen. Wärmeres Wasser dehnt sich aus, gleichzeitig lassen schmelzende Gletscher den Meeresspiegel steigen. Damit wächst langfristig auch das Risiko für Sturmfluten. Und das wiederum betrifft besonders Küstenstädte wie Bremerhaven. Die ungewöhnlich hohen Temperaturen wirken sich außerdem auf den Lebensraum von Tieren und Pflanzen in der Nordsee aus. Die Behörde sieht darin deutliche Folgen des fortschreitenden Klimawandels. Bei einer Schlägerei mit bis zu 20 Beteiligten ist in der Bremer Überseestadt ein 21-Jähriger verletzt worden. Der Mann wollte nach eigenen Angaben am Sonntagabend den Streit schlichten. Dabei wurde er mit einem Messer gestochen und erlitt außerdem Prellungen. Ein weiterer Beteiligter soll eine Eisenstange eingesetzt haben. Als die Polizei eintraf, hatte sich die Situation bereits beruhigt. Die mutmaßlichen Angreifer waren allerdings geflüchtet. Der Bremer Flughafen steckt in ernsten finanziellen Schwierigkeiten. Im schlechtesten Szenario droht bereits Mitte kommenden Jahres die Insolvenz. Der Airport kämpft mit einem strukturellen Millionendefizit. Ein laufendes Sparprogramm hat bereits gut 4 Millionen Euro eingespart. Weitere Maßnahmen sollen jetzt folgen. Kündigungen sind aktuell nicht geplant. Bremen kann die Verluste wegen der EU-Beihilferegeln nicht einfach ausgleichen.
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6: Auf der A1 Richtung Lübeck gibt es zwischen Maschener Kreuz und Dreieck Hamburg-Norderelbe 8 Kilometer Stau. In der Gegenrichtung, Richtung Bremen, staut es sich zwischen Bremer Kreuz und Bremen-Arsten auf 6 Kilometern. Ebenfalls auf der A1 Richtung Bremen zwischen Dreieck Stur und Bremen-Arsten 6 Kilometer Stau. Auf der A27 Richtung Bremerhaven gibt es zwischen Bremerhaven Süd und Bremerhaven Geestemünde 4 Kilometer Stau. Gute Fahrt.
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6: In Achim haben wir aktuell

0: 18 Grad, genauso in Osterholz und auch Bremerhaven meldet 18 Grad. Heute erwartet euch ein wechselhafter Tag mit teils bewölktem Himmel und Regen, das Ganze bei maximal 23 Grad.
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2: Hey ho, einen wunderschönen guten Morgen. Schon wieder Dienstag, der erste Arbeitstag, der ist hinter uns. Gar nicht mehr so lang hin bis zum nächsten Wochenende. Bei mir ist auch nochmal die Lauri. Lauri, wenn du so richtig unmotiviert in so einen Tag reinstartest, wie kannst du dich irgendwie selbst nochmal so ein bisschen hochpushen?
3: Ich muss sagen, wahrscheinlich am meisten mit guter Country-Musik. Gerade Luke Combs und Bailey Zimmerman mit Backup Plan. Das ist mein Go-To-Song, wenn ich schlechte Laune habe, um mich einfach wieder so ein bisschen hochzupushen.
2: Na, dann würde ich sagen, hören wir heute auch nochmal rein auf jeden Fall. Sowohl in Bailey Zimmerman als auch in Luke Combs. Jetzt gibt es aber erstmal für euch den perfekten Country, damit ihr euch vielleicht auch ein bisschen besser motivieren könnt.

wunderschönen Dienstag. Wunderschönen guten Morgen, liebe Wölfe, den neuen Country-Morgen hier auf The Wolf. Ich bin Saddle und na, wer von euch liegt denn auch immer gerne mal nackig am See? Zumindest wird FKK in Deutschland wieder deutlich, deutlich beliebter, habe ich gerade gelesen. Vereine erleben dort gerade einen Zuwachs im zweistelligen Prozentbereich. Also generell, es gibt bundesweit rund 35.000 Menschen, sind nämlich in einem FKK-Verein richtig drin. Ich wusste nicht mal, dass es so welche Vereine gibt, aber gut zu wissen. Wollte ich euch nur mal ganz kurz mitgeben, fand ich gerade eine spannende Info, die ich gelesen habe. Wir behalten jetzt aber lieber mal die Hose an oder ziehen uns gemütlich an, damit wir uns ready machen für den Tag. Trainer bei das Radio lauter, ihr hört The Wolf.

0: 2 Wochen ist es her, da kam die Schocknachricht, dass Dolly Parton verstorben ist. Und auch trotzdem heute, 2 Wochen später, gibt es immer noch Updates und News rund um Dolly Parton. Alles dazu jetzt bei uns in unseren Country News.
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3: Hey, was würde eigentlich Dolly Parton tun? Dolly war nicht nur eine Country-Legende, nein, sondern auch allseits bekannte Verfechterin für Kinderbildung. Und ihr Vermächtnis ist ja die Imagination Library. Die wird jetzt vom Staat Tennessee US-weit finanziert. Das heißt, volle Kostenübernahme aller Bücher. Also kostenlose Bildung für jedes Kind. Genau das würde Dolly tun.
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3: Also Album ohne Stimme. Geht das? Randy Travis zeigt, es ist machbar. Vor 18 Jahren verlor Travis seine Stimme und so lange kam dann auch kein Album mehr von ihm. Bis jetzt, denn ab sofort ist sein Album Same Old Way draußen. Das sind jetzt 12 Aufnahmen, die zwischen 1986 und 2013 entstanden sind. Und die waren aber eine ganze Weile verschwunden und niemand wusste so richtig, was daraus geworden ist. Bis jetzt, denn sein Produzent Lenning hat sie gefunden und daraus direkt mal ein Album gebastelt. Also wir sagen Hut ab an Lenning und Travis.
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1: Ich bin Tanja Wagner. Der Wahlsieg der AfD beschäftigt nicht nur die Menschen in Sachsen-Anhalt. In ganz Deutschland sind Menschen gegen die Partei auf die Straße gegangen, darunter Tausende in Berlin.
2: Zu der Demo am Brandenburger Tor hatten die Organisation Camp Act und die Klimaschutzbewegung Fridays for Future aufgerufen. Von ihnen hieß es, Verfassungsfeinde dürften nicht regieren und das BSW nicht deren Steigbügelhalter werden. Unter den Teilnehmern waren auch die Spitzenkandidaten von Grünen und Linken für die Berlin-Wahl in knapp 2 Wochen. Auch in Mecklenburg-Vorpommern, wo am 20. September ebenfalls ein neuer Landtag gewählt wird, gab es Proteste. Auch dort liegt die AfD in Umfragen vorn. Diana Kramer, Redaktion.
1: Finanzminister Klingbeil bringt heute den Entwurf des Bundeshaushalts für das kommende Jahr in den Bundestag ein. Der SPD-Politiker plant mit Ausgaben von 555 Milliarden Euro, etwas mehr als in diesem Jahr. Allein in den Kernhaushalt sollen dafür Schulden von 118,7 Milliarden Euro gemacht werden. Dazu kommen neue Kredite aus den Sondervermögen für Infrastruktur und Klimaneutralität sowie für die Bundeswehr. In der neuen Bildungsstudie PISA schneiden Schülerinnen und Schüler in Deutschland so schlecht ab wie nie zuvor. Das berichtet die Bild unter Berufung auf die Studie, die ihr schon vorliegt. Offiziell vorgestellt wird sie am Vormittag.
3: Im Lesen und Rechnen geht es besonders bergab bei den deutschen Jugendlichen. Laut Bild fehlt jedem Dritten hier das Grundverständnis. In den Naturwissenschaften fehlt es bei jedem Vierten. Deutschland landet demnach nur im internationalen Mittelfeld. Es ist nicht der erste PISA-Schock. Schon bei der Premiere im Jahr 2000 schnitt das deutsche Schulsystem überraschend schlecht ab. Es folgten einige Reformen und die Ergebnisse wurden zunächst besser. Die Studie vergleicht alle 3 Jahre die Bildung von 15-Jährigen in rund 90 Ländern. Thomas Bremser, Redaktion.
1: Der Sommer 2026 hat in Sachen Hitze Rekorde gebrochen. Mehrfach kletterten die Temperaturen laut DWD deutlich über die 40-Grad-Marke mit tödlichen Folgen. Dem RKI zufolge starben hitzebedingt zwischen Anfang April bis Mitte August insgesamt 16.300 Menschen. Allein 9.600 davon in der besonders heißen Woche vom 22. bis 28. Juni.
4: Und jetzt für euch das Bremen-Update mit Philipp Stammer. Für Bremerhaven könnte die Erwärmung der Nordsee Folgen haben. In diesem Sommer lagen die Wassertemperaturen teilweise mehrere Grad über dem langjährigen Durchschnitt. Experten warnen vor einem steigenden Meeresspiegel. Bei einer Schlägerei mit bis zu 20 Beteiligten in der Bremer Überseestadt wurde ein 21-Jähriger mit einem Messer verletzt. Der Mann wollte nach eigenen Angaben den Streit eigentlich schlichten. Und der Bremer Flughafen steckt in finanziellen Schwierigkeiten. Im schlechtesten Szenario droht Mitte kommenden Jahres die Insolvenz. Ein Sparprogramm läuft bereits, Kündigungen sind aktuell nicht geplant.
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5: Auf der A1 Richtung Bremen gibt es zwischen Dreieck Stur und Bremen-Arsten 7 Kilometer Stau. In der Gegenrichtung, Richtung Osnabrück, stockt es zwischen Bremer Kreuz und Bremen-Arsten auf 8 Kilometern. Auf der A7 Richtung Hannover kommt es zwischen Dreieck Walsrode und Allertal zu 4 Kilometern Stau durch einen Unfall. Der linke Fahrstreifen ist gesperrt. In der Gegenrichtung, Richtung Hamburg, gibt es zwischen Großburg-Wedel und Dreieck Hannover-Nord Gefahr durch Fahrzeugteile auf der Fahrbahn. Ebenfalls steht ein kaputter Lastkraftwagen auf dem Standstreifen. Wir wünschen euch eine gute Fahrt.
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5: In Bremerhaven haben wir aktuell 18 Grad. Auch in Osterholz und Bremen werden 18 Grad gemessen. Heute erwartet euch ein wechselhafter Tag mit teils bewölktem Himmel und Regen. Das Ganze bei maximal 23 Grad.

0: Genau.
1: R.I.P. Wunderschönen Dienstag euch. Was geht denn eigentlich gerade nochmal mit dem Wetter ab? Also ich dachte irgendwie, der Herbst ist jetzt komplett da. Es war irgendwie jetzt dann Tage über nur verregnet. Gestern und Sonntag ja auch schon irgendwie überraschend warm. Ich war ganz falsch angezogen. Also ich dachte irgendwie so, ich brauche jetzt auch schon so eine Herbstjacke. Ich habe die auch schon ehrlich gesagt aus dem Schrank wieder rausgekramt. Und plötzlich war wieder kurze Hosewetter. Und auch heute wird es ja wieder richtig schön angenehm und auch mal richtig schön warm. Ab morgen kühlt es dann wieder so ein bisschen ab. Dann geht es wieder so roundabout 20 Grad. Also immer noch angenehm, versteht mich nicht falsch. Aber auch wieder ein bisschen verregneter. Aber krass, hätte ich nie mit gerechnet. Das ist schön. Dann können wir noch mal ein bisschen mehr Sommer-Country spielen, oder? Meint ihr nicht? Deswegen machen wir jetzt hier weiter bei The Wolf. Schön, dass ihr mit am Start seid. Schönen Dienstag.

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6: Mit Philipp Stammer. Die Nordsee war in diesem Sommer deutlich zu warm. Besonders in der südlichen Nordsee lagen die Wassertemperaturen teils mehr als 2 Grad über dem langjährigen Durchschnitt. Rund um Helgoland wurden zeitweise sogar Abweichungen von fast 4 Grad gemessen. Das Bundesamt für Seeschifffahrt und Hydrographie warnt vor den Folgen. Wärmeres Wasser dehnt sich aus, gleichzeitig lassen schmelzende Gletscher den Meeresspiegel steigen. Damit wächst langfristig auch das Risiko für Sturmfluten. Und das wiederum betrifft besonders Küstenstädte wie Bremerhaven. Die ungewöhnlich hohen Temperaturen wirken sich außerdem auf den Lebensraum von Tieren und Pflanzen in der Nordsee aus. Die Behörde sieht darin deutliche Folgen des fortschreitenden Klimawandels. Bei einer Schlägerei mit bis zu 20 Beteiligten ist in der Bremer Überseestadt ein 21-Jähriger verletzt worden. Der Mann wollte nach eigenen Angaben am Sonntagabend den Streit schlichten. Dabei wurde er mit einem Messer gestochen und erlitt außerdem Prellungen. Ein weiterer Beteiligter soll eine Eisenstange eingesetzt haben. Als die Polizei eintraf, hatte sich die Situation bereits beruhigt. Die mutmaßlichen Angreifer waren allerdings geflüchtet. Der Bremer Flughafen steckt in ernsten finanziellen Schwierigkeiten. Im schlechtesten Szenario droht bereits Mitte kommenden Jahres die Insolvenz. Der Airport kämpft mit einem strukturellen Millionendefizit. Ein laufendes Sparprogramm hat bereits gut 4 Millionen Euro eingespart. Weitere Maßnahmen sollen jetzt folgen. Kündigungen sind aktuell nicht geplant. Bremen kann die Verluste wegen der EU-Beihilferegeln nicht einfach ausgleichen.
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7: Auf der A1 Richtung Osnabrück gibt es zwischen Bremer Kreuz und Bremen-Arsten 7 Kilometer stockenden Verkehr. In der Gegenrichtung Richtung Bremen staut es sich zwischen Dreieck Stur und Bremen-Arsten auf 6 Kilometern. Auf der A1 Richtung Lübeck stockt der Verkehr zwischen Maschener Kreuz und Dreieck Hamburg-Norderelbe auf 5 Kilometern. Habt eine gute und sichere Fahrt.
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7: In Ganderkesee sind es aktuell 19 Grad, in Bremerhaven haben wir 18, in Osterholz messen wir ebenfalls 19 Grad. Heute erwartet euch ein wechselhafter Tag mit teils bewölktem Himmel und Regen, das Ganze bei maximal 23 Grad.

0: Schönen guten Morgen, liebe Wölfe. Ihr wisst Bescheid, jeden Tag stellt hier auf The Wolf die sympathische Country-Influencerin Lori ihren Song of the Day vor und hat sie heute New Country mitgebracht.
1: Hello everybody! Ich will es immer noch nicht ganz glauben, aber eigentlich wäre jetzt der Zeitraum, in dem wir Bailey Zimmerman hier bei uns in Deutschland hätten. Und ich muss zugeben, ich bin wirklich immer noch ein bisschen traurig drüber, dass es seine Europa-Tour gecancelt hat. Aber ich dachte mir, wir müssen auch nicht ganz auf Bailey verzichten, dann hören wir ihn uns hier halt heute einfach alle zusammen an. Und wenn ich so drüber nachdenke, passt der Titel zu unserer aktuellen Situation eigentlich ziemlich gut. Wir sind ja eigentlich auch so ein bisschen between a rock and a hard place, weil wir jetzt ohne sein Konzert dastehen. Also leiden wir jetzt einfach alle ein kleines bisschen zusammen. Hier ist Bailey Zimmerman mit Rock and a Hard Place als mein The Wolf Song of the Day.
2: Euro Cowgirl Lori mit dem Song des Tages.

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1: Ich bin Tanja Wagner. In der neuen Bildungsstudie PISA schneiden Schülerinnen und Schüler in Deutschland so schlecht ab wie nie zuvor. Das haben die Autoren der Studie in Berlin erklärt. Im Lesen, Mathe und den Naturwissenschaften wurden bei den getesteten 15-Jährigen die niedrigsten Kompetenzwerte seit Beginn der PISA-Erhebung erzielt.
2: Es ist mal wieder ein echter PISA-Schock. Jedem dritten Teenager fehlt das Grundverständnis beim Lesen und in Mathe. In den Naturwissenschaften fehlt es jedem vierten. Und Jugendliche, die richtig gut in diesen drei Bereichen sind, gibt es kaum noch. Im internationalen Vergleich liegt Deutschland im Mittelfeld, so wie Frankreich und die Niederlande. Die Schweiz und Österreich schneiden deutlich besser ab. Und der schulische Erfolg hängt stärker als in anderen Ländern von den Eltern ab. Und zwar nicht, ob sie eingewandert sind, sondern wie viel Geld sie haben. Thomas Bremser, Redaktion.
1: Im Bundestag steht die Haushaltswoche an. Die Grünen werfen der Regierung Tricksereien vor. Geplant sind 2027 Ausgaben von mehr als 555 Milliarden Euro. Das ist deutlich mehr als im laufenden Jahr.
3: Nicht nur die geplanten Ausgaben, auch die Neuverschuldung steigt deutlich. Im kommenden Jahr auf fast 119 Milliarden Euro nur im Kernhaushalt. Dazu kommen neue Kredite aus den Sondervermögen für Bundeswehr, Klimaneutralität und Infrastruktur. In Summe sind das neue Schulden in Höhe von rund 200 Milliarden Euro. Opposition, Gewerkschaften und Verbände kritisieren unter anderem, dass die Ausgaben für Verteidigung zu hoch sind, aber zu wenig in Bildung investiert und im Sozialbereich gekürzt wird. Diana Kramer, Redaktion.
1: Deutschlands Gasspeicher könnten einer Branchenschätzung zufolge Anfang Februar vollständig leer sein, sollte der Winter sehr kalt werden. Das geht aus einem Papier des Gasspeicherverbands Ines hervor. Ausgangspunkt der Schätzung ist, dass der Füllstand am 1. November bei 77% liegen wird. Sollte der Winter warm und normal kalt werden, so reicht das gespeicherte Gas den Modellrechnungen zufolge locker aus. Australien will die sozialen Medien noch schärfer regulieren. Nutzer ab 16 Jahren sollen künftig wählen können, ob sie einen von Algorithmen zusammengestellten Feed in ihren sozialen Netzwerken sehen wollen oder lediglich Beiträge von Freunden und Content-Creators, denen sie selbst folgen. Aktuell sind in Australien schon Social-Media-Konten für unter 16-Jährige verboten.
4: Und jetzt für euch das Bremen-Update mit Philipp Stammer. Der Bremer Senat will heute einen Nachtragshaushalt für dieses und kommendes Jahr beschließen. Und zwar ohne neue Schulden. Finanzlöcher sollen unter anderem durch Einsparungen der Ressorts und zusätzliche Einnahmen geschlossen werden. Ein 32-jähriger Bremer hat vor Gericht gestanden, seinen eigenen Vater getötet zu haben. Nach einem Streit soll er auf ihn eingestochen und ihn gewürgt haben. Die Staatsanwaltschaft wirft ihm Totschlag vor. Und ein 26-Jähriger hat versucht, das Bremer Loch auf dem Marktplatz zu plündern. Polizisten erwischten ihn dabei. An das Spendengeld kam er aber wegen eines zusätzlichen Gitters nicht ran.
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5: Auf der A1 Richtung Bremen zwischen Stur und Bremen-Arsten gibt es 7 Kilometer Stau. In der Gegenrichtung Richtung Osnabrück staut es sich zwischen dem Bremer Kreuz und Bremen-Hemelingen auf 4 Kilometern. Auf der A1 Richtung Hamburg zwischen Posthausen und Stuckenborstel besteht Gefahr durch eine ungesicherte Unfallstelle auf dem linken Fahrstreifen. Der Stau ist 1 Kilometer lang. Habt eine gute und sichere Fahrt.
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5: Bei euch in Bremen sind es aktuell 18 Grad. In Ganderkesee und Achim messen wir jeweils 19 Grad. Heute erwartet euch ein wechselhafter Tag mit teils bewölktem Himmel und Regen. Das Ganze bei maximal 23 Grad.
6: Hey ho, Dienstag, 8. September, kurz nach 10. Wir quatschen nicht lange rum, wir kommen gemeinsam gut durch diesen Arbeitstag. Gleich zum Beispiel mit Kenny Rogers, mit Dasher, mit Morgan Wallen, seiner ganz, ganz neuen Nummer. Der Boss ist mit dabei, I'm on fire und los geht's jetzt mit Joe Nichols, Tequila Makes Her Clothes Fall Off. Schönen Dienstag!

0: Gemeinsam schauen wir jetzt auf die Top 3 Country Songs aus dem Jahr 1993.
1: Platz 3.
0: George Strait, Easy Come, Easy Go.
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1: Platz 2.
0: John Michael Montgomery, I Love the Way You Love Me.
1: Platz 1.
0: Kaum ein Songname ist als Radiomoderator schwerer auszusprechen. Alan Jackson mit Chattahoochee.

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1: Bei euch in Bremen sind es aktuell 18 Grad. In Bremerhaven ebenfalls 18. Osterholz meldet 20 Grad. Heute erwartet euch ein wechselhafter Tag mit teils bewölktem Himmel und Regen. Das Ganze bei maximal 23 Grad.
2: Schönen Dienstag. Ich hoffe mal, ihr habt heute die kurze Hose doch nochmal angezogen. Wer weiß, vielleicht das letzte Mal für dieses Jahr gab dann doch nochmal irgendwie jetzt die letzten 3-4 Tage so ein kurzes Sommeraufbäumen. Ne? Irgendwie so aus dem Nichts plötzlich war es wieder an die 30 Grad warm. Ich weiß gar nicht, woher das kam. Ab morgen kühlt es dann schon wieder so ein bisschen ab. Naja, wir machen weiter mit Musik. Casey Musgraves jetzt. Hier ist Dry Spell.
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1: Ich bin Tanja Wagner. Bundesbildungsministerin Prien hat die schlechten Ergebnisse Deutschlands im Schulleistungsvergleich PISA als besorgniserregend bezeichnet. Überraschend sei das aber nicht, denn die Ergebnisse liegen im Trend anderer Bildungsstudien. Im neuen PISA-Vergleich schneiden Schülerinnen und Schüler in Deutschland so schlecht ab wie nie zuvor. Im Lesen, Mathe und Naturwissenschaften wurden bei den getesteten 15-Jährigen der PISA-Studie zufolge die niedrigsten Kompetenzwerte seit Beginn der PISA-Erhebung erzielt. Wie geht es weiter nach der Landtagswahl in Sachsen-Anhalt? Trotz ihres klaren Siegs kann die AfD nicht allein regieren und ist auf die Stimmen anderer Parteien angewiesen. Nach einer YouGov-Umfrage lehnt knapp die Hälfte der Menschen in Deutschland eine Kooperation aber ab.
2: Er wolle nur allein regieren und sich nicht verbiegen lassen in einer Koalition. Das hatte AfD-Kandidat Siegmund noch vor der Wahl beteuert. Nach der Wahl hört sich das anders an. Ab heute will die Partei Gesprächseinladungen verschicken und ausloten, mit wem Kompromisse möglich sind. Allerdings haben das alle anderen ausgeschlossen, bis auf das BSW. Das könnte Siegmund am Ende zum Ministerpräsidenten machen, wenn es sich enthält bei seiner Wahl. Die AfD hofft zudem auf Überläufe aus der CDU. Thomas Bremser, Redaktion.
1: Der Herbst steht vor der Tür, bald beginnt die Heizsaison. Seit Wochen wird darüber diskutiert, ob das Gas für den Winter reichen wird. Der Gasspeicherverband Ines schätzt, dass die deutschen Gasspeicher im schlimmsten Fall schon im Februar leer sein könnten.
3: Der Verband hat verschiedene Szenarien durchgespielt. Wenn die Speicher zum 1. November zu knapp 80% gefüllt sind, reicht das Gas locker aus, allerdings nur, wenn das Wetter mitspielt. Sollte es ein richtig kalter Winter werden, wird's eng und die Speicher wären spätestens Anfang Februar leer. Aktuell liegen die Füllstände bei gerade mal rund 54%. Diana Kramer, Redaktion.
1: Irans Vizepräsident hat die massiven Internetsperren im Iran für gescheitert erklärt. Alternativen nannte er bei einem Treffen mit Geistlichen nicht. Irans Internet unterliegt einer strengen Zensur. Viele nutzen deshalb VPN-Verbindungen oder sogenannte weiße SIM-Cards. Die wochenlangen Internetsperren hatten unter anderem massive Auswirkungen auf die Digitalwirtschaft. Tausende Iranerinnen und Iraner wurden arbeitslos.
4: Und jetzt für euch das Bremen-Update mit Philipp Stammer. Der Bremer Senat will heute einen Nachtragshaushalt für dieses und kommendes Jahr beschließen. Und zwar ohne neue Schulden. Finanzlöcher sollen unter anderem durch Einsparungen der Ressorts und zusätzliche Einnahmen geschlossen werden. Ein 32-jähriger Bremer hat vor Gericht gestanden, seinen eigenen Vater getötet zu haben. Nach einem Streit soll er auf ihn eingestochen und ihn gewürgt haben. Die Staatsanwaltschaft wirft ihm Totschlag vor. Und ein 26-Jähriger hat versucht, das Bremer Loch auf dem Marktplatz zu plündern. Polizisten erwischten ihn dabei. An das Spendengeld kam er aber wegen eines zusätzlichen Gitters nicht ran.
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5: Auf der A2 Richtung Dortmund gibt es zwischen Dreieck Hannover West und Wunstorf-Kohlenfeld 9 Kilometer stockenden Verkehr. Auf der A1 Richtung Osnabrück staut es sich zwischen Posthausen und Bremen-Arsten auf 8 Kilometern. In der Gegenrichtung gibt es zwischen Dreieck Stur und Bremen-Arsten 5 Kilometer Stau. Habt eine gute und sichere Fahrt.
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5: In Ganderkesee sind es aktuell 20 Grad, in Osterholz ebenfalls 20 und in Bremerhaven messen wir 18 Grad. In den nächsten Stunden ist es grau und bedeckt. Heute Nacht sinkt das Thermometer auf 12 Grad. Morgen wird es wechselnd bewölkt mit Regen bei bis zu 18 Grad.
6: Kurz nach 11, Dienstag, 8. September. Ich hoffe, ihr seid gut bisher in den Tag reingestartet. Ich sorge auf jeden Fall dafür, dass ihr noch gut durch diesen Dienstag kommt. Zum Beispiel in dieser Stunde mit Zach Bryan, mit Alan Jackson, Cody Johnson und Luke Combs. Die Little River Band ist mit dabei. Und los geht's jetzt mit Co Wetzel und Jesse Murph. Hier ist High Road.

0: Und jetzt geht's hier bei The Wolf um die besten Country-Cover. Beginnen wir mit Jolene. Dolly Partons Klassiker wurde wirklich dutzende Male gecovert, unter anderem von Me First and the Gimme Gimmes, Miley Cyrus, Bossos und, wie ihr gerade gehört habt, auch von den White Stripes in einer so richtig rockigen Version. Das Original ist für mich aber immer noch am schönsten. Weiter geht's mit Johnny Cash. Der Man in Black ist ja bekannt für seine coolen Coverversionen. Von Tom Petty's I Won't Back Down über U2's One bis hin zu seiner herzzerreißenden Version von Hurt. And you could have it all. 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Ursprünglich kommt der Song ja von den Nine Inch Nails, aber ich finde, Johnny Cash bringt da mit seiner tiefen und rauen Stimme nochmal unglaublich viel Tiefe rein. Eine Version, die wirklich unter die Haut geht. Und zum Abschluss gibt's jetzt das wohl erfolgreichste Country-Cover der letzten 20 Jahre, Tennessee Whiskey von Chris Stapleton. Oh, that's smooth. It's Tennessee Whiskey. Ursprünglich wurde Tennessee Whiskey übrigens dem King of Country, George Strait, angeboten. Der hat aber abgelehnt und so landete der Song erstmal bei David Allan Coe, der ihn 1981 veröffentlicht hat. Chris Stapleton hat sich den Song 2015 dann nochmal zur Brust genommen und mit seiner souligen Stimme einen richtig modernen Country-Hit produziert.
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3: Auf der A1 Richtung Osnabrück gibt es zwischen Posthausen und Bremen-Arsten 12 Kilometer Stau. In der Gegenrichtung Richtung Bremen staut es sich zwischen Dreieck Stur und Bremen-Arsten auf 5 Kilometern. Auf der A2 Richtung Dortmund stockt der Verkehr zwischen Dreieck Hannover West und Wunstorf-Kohlenfeld auf 10 Kilometern. In der Gegenrichtung Richtung Braunschweig stockt es zwischen Hannover-Bodfeld und Hannover-Lahe auf 3 Kilometern. Gute Fahrt.
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3: In Delmenhorst sind es aktuell 20 Grad, in Achim ebenfalls 20 und auch in Ganderkesee messen wir 20 Grad. In den nächsten Stunden ist es grau und bedeckt. Heute Nacht sinkt das Thermometer auf 12 Grad. Morgen wird es wechselnd bewölkt mit Regen bei bis zu 18 Grad.
4: Gar nicht mehr lang hin, ey, dann geht schon in die Mittagspause und dann ist der Arbeitstag doch auch schon halb geschafft, schon fast hinter sich gebracht und wir bringen euch erstmal gut rein in die Mittagspause und zwar mit gutem Country. Lone Star sind mit dabei, Eagles, Jelly Roll, Vincent Mason, der hat sich übrigens gerade auch nochmal richtig stark gemacht für Stella Lefty, die bekommt ja gerade ganz schön Ärger und auch ja Kritik ab in Nashville und sie hat sich nochmal für sie eingesetzt und gesagt, dass sie wirklich eine großartige Künstlerin ist und wirklich ganz, ganz hart arbeitet. Fand ich schön, dass die auch untereinander da so zusammenhalten. Wir starten jetzt aber erstmal rein mit der ganz neuen Nummer von Tyler Hubbard. Schönen Dienstag.

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1: Ich bin Tanja Wagner. In der neuen Bildungsstudie PISA schneiden Schülerinnen und Schüler in Deutschland so schlecht ab wie nie zuvor. Das haben die Autoren der Studie in Berlin erklärt. Im Lesen, Mathe und den Naturwissenschaften wurden bei den getesteten 15-Jährigen die niedrigsten Kompetenzwerte seit Beginn der PISA-Erhebung erzielt.
2: Es ist mal wieder ein echter PISA-Schock. Jedem dritten Teenager fehlt das Grundverständnis beim Lesen und in Mathe. In den Naturwissenschaften fehlt es jedem vierten. Und Jugendliche, die richtig gut in diesen drei Bereichen sind, gibt es kaum noch. Im internationalen Vergleich liegt Deutschland im Mittelfeld, so wie Frankreich und die Niederlande. Die Schweiz und Österreich schneiden deutlich besser ab. Und der schulische Erfolg hängt stärker als in anderen Ländern von den Eltern ab. Und zwar nicht, ob sie eingewandert sind, sondern wie viel Geld sie haben. Thomas Bremser, Redaktion.
1: Im Bundestag steht die Haushaltswoche an. Die Grünen werfen der Regierung Tricksereien vor. Geplant sind 2027 Ausgaben von mehr als 555 Milliarden Euro. Das ist deutlich mehr als im laufenden Jahr.
3: Nicht nur die geplanten Ausgaben, auch die Neuverschuldung steigt deutlich. Im kommenden Jahr auf fast 119 Milliarden Euro nur im Kernhaushalt. Dazu kommen neue Kredite aus den Sondervermögen für Bundeswehr, Klimaneutralität und Infrastruktur. In Summe sind das neue Schulden in Höhe von rund 200 Milliarden Euro. Opposition, Gewerkschaften und Verbände kritisieren unter anderem, dass die Ausgaben für Verteidigung zu hoch sind, aber zu wenig in Bildung investiert und im Sozialbereich gekürzt wird. Diana Kramer, Redaktion.
1: Deutschlands Gasspeicher könnten einer Branchenschätzung zufolge Anfang Februar vollständig leer sein, sollte der Winter sehr kalt werden. Das geht aus einem Papier des Gasspeicherverbands Ines hervor. Ausgangspunkt der Schätzung ist, dass der Füllstand am 1. November bei 77% liegen wird. Sollte der Winter warm und normal kalt werden, so reicht das gespeicherte Gas den Modellrechnungen zufolge locker aus. Australien will die sozialen Medien noch schärfer regulieren. Nutzer ab 16 Jahren sollen künftig wählen können, ob sie einen von Algorithmen zusammengestellten Feed in ihren sozialen Netzwerken sehen wollen oder lediglich Beiträge von Freunden und Content-Creators, denen sie selbst folgen. Aktuell sind in Australien schon Social-Media-Konten für unter 16-Jährige verboten.
4: Und jetzt für euch das Bremen-Update mit Philipp Stammer. Der Bremer Senat will heute einen Nachtragshaushalt für dieses und kommendes Jahr beschließen. Und zwar ohne neue Schulden. Finanzlöcher sollen unter anderem durch Einsparungen der Ressorts und zusätzliche Einnahmen geschlossen werden. Ein 32-jähriger Bremer hat vor Gericht gestanden, seinen eigenen Vater getötet zu haben. Nach einem Streit soll er auf ihn eingestochen und ihn gewürgt haben. Die Staatsanwaltschaft wirft ihm Totschlag vor. Und ein 26-Jähriger hat versucht, das Bremer Loch auf dem Marktplatz zu plündern. Polizisten erwischten ihn dabei. An das Spendengeld kam er aber wegen eines zusätzlichen Gitters nicht ran.
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5: Auf der A1 Richtung Osnabrück gibt es zwischen Euten und Bremen-Arsten 10 Kilometer Stau. In der Gegenrichtung, Richtung Bremen, staut es sich zwischen Dreieck Stur und Bremen-Arsten auf 5 Kilometern. Auf der A2 Richtung Dortmund stockt der Verkehr zwischen Hannover-Langenhagen und Wunstorf-Kohlenfeld auf 11 Kilometern. In der Gegenrichtung, Richtung Braunschweig, gibt es zwischen Hannover-Bodfeld und Hannover-Lahe 2 Kilometer stockenden Verkehr. Gute Fahrt.
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5: In Osterholz sind es aktuell 21 Grad, in Achim ebenfalls und auch in Delmenhorst messen wir 21 Grad. In den nächsten Stunden ist es grau und bedeckt. Heute Nacht sinkt das Thermometer auf 12 Grad. Morgen wird es wechselnd bewölkt mit Regen bei bis zu 18 Grad.
4: Es ist kurz nach 12 am Dienstag. Es ist der 8. September. Hallo liebe Country Crew, hallo liebe Wölfe. Wir versammeln uns hier heute an diesem Nachmittag natürlich auch wieder, um ein bisschen New Country and the Legends zu hören. Und wenn ich ein bisschen sage, dann habe ich euch schon das erste Mal angelogen in dieser Sendung. Ich meine natürlich ganz viel. Und genau damit legen wir jetzt los. Adrian Nunez übernimmt die Eröffnung mit Over Again. Direkt im Anschluss dann Bruce Springsteen mit My Hometown. Ich bin Phil. Ich wünsche euch einen schönen Dienstagmittag. Hallo.

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1: Auf der A2 Richtung Dortmund gibt es zwischen Hannover-Langenhagen und Wunstorf-Kohlenfeld 12 Kilometer stockenden Verkehr. In der Gegenrichtung Richtung Hannover liegen Spanngurte auf der Fahrbahn zwischen Bad Alsen und Rehren. Auf der A1 Richtung Osnabrück staute sich zwischen Euthen und Bremen-Arsten auf 11 Kilometern. In der Gegenrichtung Richtung Bremen gibt es 4 Kilometer Stau zwischen dem Dreieck Stur und Bremen-Arsten. Wir wünschen euch eine gute Fahrt.
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1: In Achim haben wir aktuell 21 Grad. Osterholz meldet 22 Grad und in Bremerhaven sind es 19 Grad. In den nächsten Stunden ist es grau und bedeckt. Heute Nacht sinkt das Thermometer auf 12 Grad. Morgen wird es wechselnd bewölkt mit Regen bei bis zu 18 Grad.
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The Wolf Hot 20 gibt es ja immer freitags von 16 bis 18 Uhr. Und da war Riley Green, glaube ich, 2 Wochen an der Spitze. Mittlerweile ist es nicht mehr. Auch an diesem Freitag gibt es natürlich eine neue Ausgabe der Country Charts hier bei The Wolf. Jetzt gibt es Musik von Riley Green. Hier ist sie.

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1: Ich bin Tanja Wagner. In der neuen Bildungsstudie PISA schneiden Schülerinnen und Schüler in Deutschland so schlecht ab wie nie zuvor. Das haben die Autoren der Studie in Berlin erklärt. Im Lesen, Mathe und den Naturwissenschaften wurden bei den getesteten 15-Jährigen die niedrigsten Kompetenzwerte seit Beginn der PISA-Erhebung erzielt.
2: Es ist mal wieder ein echter PISA-Schock. Jedem dritten Teenager fehlt das Grundverständnis beim Lesen und in Mathe. In den Naturwissenschaften fehlt es jedem vierten. Und Jugendliche, die richtig gut in diesen drei Bereichen sind, gibt es kaum noch. Im internationalen Vergleich liegt Deutschland im Mittelfeld, so wie Frankreich und die Niederlande. Die Schweiz und Österreich schneiden deutlich besser ab. Und der schulische Erfolg hängt stärker als in anderen Ländern von den Eltern ab. Und zwar nicht, ob sie eingewandert sind, sondern wie viel Geld sie haben. Thomas Bremser, Redaktion.
1: Im Bundestag steht die Haushaltswoche an. Die Grünen werfen der Regierung Tricksereien vor. Geplant sind 2027 Ausgaben von mehr als 555 Milliarden Euro. Das ist deutlich mehr als im laufenden Jahr.
3: Nicht nur die geplanten Ausgaben, auch die Neuverschuldung steigt deutlich. Im kommenden Jahr auf fast 119 Milliarden Euro nur im Kernhaushalt. Dazu kommen neue Kredite aus den Sondervermögen für Bundeswehr, Klimaneutralität und Infrastruktur. In Summe sind das neue Schulden in Höhe von rund 200 Milliarden Euro. Opposition, Gewerkschaften und Verbände kritisieren unter anderem, dass die Ausgaben für Verteidigung zu hoch sind, aber zu wenig in Bildung investiert und im Sozialbereich gekürzt wird. Diana Kramer, Redaktion.
1: Deutschlands Gasspeicher könnten einer Branchenschätzung zufolge Anfang Februar vollständig leer sein, sollte der Winter sehr kalt werden. Das geht aus einem Papier des Gasspeicherverbands Ines hervor. Ausgangspunkt der Schätzung ist, dass der Füllstand am 1. November bei 77% liegen wird. Sollte der Winter warm und normal kalt werden, so reicht das gespeicherte Gas den Modellrechnungen zufolge locker aus. Australien will die sozialen Medien noch schärfer regulieren. Nutzer ab 16 Jahren sollen künftig wählen können, ob sie einen von Algorithmen zusammengestellten Feed in ihren sozialen Netzwerken sehen wollen oder lediglich Beiträge von Freunden und Content-Creators, denen sie selbst folgen. Aktuell sind in Australien schon Social-Media-Konten für unter 16-Jährige verboten.
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1: Ich bin Tanja Wagner. Bundesbildungsministerin Prien hat die schlechten Ergebnisse Deutschlands im Schulleistungsvergleich PISA als besorgniserregend bezeichnet. Überraschend sei das aber nicht, denn die Ergebnisse liegen im Trend anderer Bildungsstudien. Im neuen PISA-Vergleich schneiden Schülerinnen und Schüler in Deutschland so schlecht ab wie nie zuvor. Im Lesen, Mathe und Naturwissenschaften wurden bei den getesteten 15-Jährigen der PISA-Studie zufolge die niedrigsten Kompetenzwerte seit Beginn der PISA-Erhebung erzielt. Wie geht es weiter nach der Landtagswahl in Sachsen-Anhalt? Trotz ihres klaren Siegs kann die AfD nicht allein regieren und ist auf die Stimmen anderer Parteien angewiesen. Nach einer YouGov-Umfrage lehnt knapp die Hälfte der Menschen in Deutschland eine Kooperation aber ab.
2: Er wolle nur allein regieren und sich nicht verbiegen lassen in einer Koalition. Das hatte AfD-Kandidat Siegmund noch vor der Wahl beteuert. Nach der Wahl hört sich das anders an. Ab heute will die Partei Gesprächseinladungen verschicken und ausloten, mit wem Kompromisse möglich sind. Allerdings haben das alle anderen ausgeschlossen, bis auf das BSW. Das könnte Siegmund am Ende zum Ministerpräsidenten machen, wenn es sich enthält bei seiner Wahl. Die AfD hofft zudem auf Überläufe aus der CDU. Thomas Bremser, Redaktion.
1: Der Herbst steht vor der Tür, bald beginnt die Heizsaison. Seit Wochen wird darüber diskutiert, ob das Gas für den Winter reichen wird. Der Gasspeicherverband Ines schätzt, dass die deutschen Gasspeicher im schlimmsten Fall schon im Februar leer sein könnten.
3: Der Verband hat verschiedene Szenarien durchgespielt. Wenn die Speicher zum 1. November zu knapp 80% gefüllt sind, reicht das Gas locker aus, allerdings nur, wenn das Wetter mitspielt. Sollte es ein richtig kalter Winter werden, wird's eng und die Speicher wären spätestens Anfang Februar leer. Aktuell liegen die Füllstände bei gerade mal rund 54%. Diana Kramer, Redaktion.
1: Irans Vizepräsident hat die massiven Internetsperren im Iran für gescheitert erklärt. Alternativen nannte er bei einem Treffen mit Geistlichen nicht. Irans Internet unterliegt einer strengen Zensur. Viele nutzen deshalb VPN-Verbindungen oder sogenannte weiße SIM-Cards. Die wochenlangen Internetsperren hatten unter anderem massive Auswirkungen auf die Digitalwirtschaft. Tausende Iranerinnen und Iraner wurden arbeitslos.
4: Und jetzt für euch das Bremen-Update mit Philipp Stammer. Der Bremer Senat will heute einen Nachtragshaushalt für dieses und kommendes Jahr beschließen. Und zwar ohne neue Schulden. Finanzlöcher sollen unter anderem durch Einsparungen der Ressorts und zusätzliche Einnahmen geschlossen werden. Ein 32-jähriger Bremer hat vor Gericht gestanden, seinen eigenen Vater getötet zu haben. Nach einem Streit soll er auf ihn eingestochen und ihn gewürgt haben. Die Staatsanwaltschaft wirft ihm Totschlag vor. Und ein 26-Jähriger hat versucht, das Bremer Loch auf dem Marktplatz zu plündern. Polizisten erwischten ihn dabei. An das Spendengeld kam er aber wegen eines zusätzlichen Gitters nicht ran.
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5: Auf der A2 Richtung Dortmund gibt es zwischen Hannover-Langenhagen und Wunstorf-Kohlenfeld 12 Kilometer Stau. In der Gegenrichtung, Richtung Braunschweig, stockt es zwischen Hannover-Bodfeld und Hannover-Lahe auf 3 Kilometern. Auf der A1 Richtung Osnabrück staut es sich zwischen Bremer Kreuz und Bremen-Asten auf 8 Kilometern. In der Gegenrichtung, Richtung Bremen, gibt es zwischen Dreieck Stur und Bremen-Asten 4 Kilometer Stau. Gute Fahrt.
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5: Bei euch in Delmenhorst sind es aktuell 21 Grad. Auch in Bremerhaven messen wir 21 Grad. Und Bremen meldet ebenfalls 21 Grad.
6: In den nächsten Stunden ist es grau und bedeckt. Heute Nacht sinkt das Thermometer auf 12 Grad. Morgen wird es wechselnd bewölkt mit Regen bei bis zu 18 Grad.
4: Es ist kurz nach eins. Hallo, liebe Country-Freunde. Deutschlands Country-Radio The Wolf jetzt mit Dasher und O'Anna. Außerdem habe ich für euch noch vor 13:30 hier mal mit reingeschoben in die Playlist Big and Rich. Save a Horse, Ride a Cowboy. Wir haben Bill und McKenna Madley mit am Start. Chase Beckham, Sheryl Crow. Ach, sie alle kommen sie hier zusammen bei Deutschlands Country-Radio The Wolf. Auf geht's, rein in die Musik. Hier ist Dasher.

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5: Auf der A1 Richtung Osnabrück zwischen Euthen und Bremen-Arsten gibt es 9 Kilometer Stau. In der Gegenrichtung, Richtung Bremen, staut es sich zwischen dem Dreieck Stur und Bremen-Hemelingen auf 4 Kilometern. Auf der A2 Richtung Dortmund zwischen Hannover-Langenhagen und Wunstorf-Kohlenfeld stockt der Verkehr auf 13 Kilometern. In der Gegenrichtung, Richtung Hannover, gibt es zwischen Wunstorf-Lute und Garbsen 2 Kilometer Stau. Wir wünschen euch eine gute Fahrt.
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5: In Osterholz sind es aktuell 21 Grad. In Ganderkesee und Bremen messen wir jeweils 22 Grad. In den nächsten Stunden ist es bedeckt und grau. Heute Nacht sinkt das Thermometer auf frische 12 Grad. Morgen wird es wechselhaft mit Wolken und Regen bei bis zu 18 Grad.
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6: Es ist kurz nach 2:30, Deutschlands Country Radio The Wolf, jetzt mit Musik von Fairground Attraction und zwar Perfect. Wir hören vorher aber noch New Country und zwar den von Jelly Roll. Seine ganz, ganz neue Nummer heißt Hands Up und die gibt's gleich hier.

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1: Ich bin Tine Klimach. Die Polizei hat den Tatverdächtigen festgenommen, der mehrere Sabotageangriffe auf das deutsche Stromnetz verübt haben soll. Nach dpa-Informationen fiel der 48-Jährige der Polizei in der Nähe des Kraftwerks Weißweiler bei Aachen auf.
2: Die Behörden hatten seit Tagen nach dem Mann aus dem Ruhrgebiet gefahndet. Er soll in Nordrhein-Westfalen, Brandenburg und Sachsen versucht haben, mit selbstgebauten Raketen das Stromnetz zu stören. Gelungen ist ihm das aber nicht. Die Polizei kam dem Mann auf die Spur, weil er selbst Bekennerschreiben verfasste. Sie fanden sein Fahrzeug am Hambacher Forst. Offenbar hat der Verdächtige auch in den vergangenen Tagen noch versucht, Anschläge zu verüben. Thomas Bremser, Nachrichtenredaktion.
1: In der ersten Bundestagssitzung nach dem Sommer geht es gleich ums Ganze, den Bundeshaushalt. Finanzminister Klingbeil hat zum Auftakt der Haushaltswoche seine Pläne für das kommende Jahr verteidigt. Dass die Investitionspolitik und die Reformen der Bundesregierung wirken, zeige sich an der wieder stärker wachsenden Wirtschaft, sagte Klingbeil.
3: Dieser Haushalt bildet ein neues Fundament für Wachstum, für Beschäftigung und für soziale Sicherheit. Wir bauen die Infrastruktur von morgen. Wir machen aus dem Sondervermögen für Infrastruktur und Klimaneutralität ein einzigartiges Zukunftsprogramm für unser Land.
1: Der Haushalt 2027 sieht Ausgaben von über 555 Milliarden Euro vor. Etwas mehr als in diesem Jahr. Dazu kommen neue Kredite aus den Sondervermögen für Infrastruktur und Klimaneutralität sowie für die Bundeswehr. Insgesamt soll die Neuverschuldung damit bei gut 200 Milliarden Euro liegen. Bundesbildungsministerin Karin Prien hat die schlechten Ergebnisse Deutschlands bei der PISA-Studie als besorgniserregend bezeichnet. Überraschend sei das aber nicht, denn die Ergebnisse lägen im Trend anderer Bildungsstudien. Im neuen PISA-Vergleich schneiden Schüler in Deutschland so schlecht ab wie nie zuvor. In Lesen, Mathe und Naturwissenschaften wurden bei den getesteten 15-Jährigen die niedrigsten Werte seit Beginn der PISA-Erhebung erzielt. Tabakkonsum kann einem WHO-Bericht zufolge die Chance auf eine Schwangerschaft schmälern. Zu diesem Schluss kommt die WHO nach Prüfung zahlreicher Studien aus den vergangenen zwei Jahrzehnten. Rauchende Männer hätten häufiger Erektionsstörungen sowie geringere Spermienzahlen als Nichtraucher. Rauchende Frauen hätten ein 40% höheres Risiko von Unfruchtbarkeit verglichen mit Nichtraucherinnen.
4: Und jetzt für euch das Bremen-Update mit Philipp Stammer. Der Bremer Senat will heute einen Nachtragshaushalt für dieses und kommendes Jahr beschließen. Und zwar ohne neue Schulden. Finanzlöcher sollen unter anderem durch Einsparungen der Ressorts und zusätzliche Einnahmen geschlossen werden. Ein 32-jähriger Bremer hat vor Gericht gestanden, seinen eigenen Vater getötet zu haben. Nach einem Streit soll er auf ihn eingestochen und ihn gewürgt haben. Die Staatsanwaltschaft wirft ihm Totschlag vor. Und ein 26-Jähriger hat versucht, das Bremer Loch auf dem Marktplatz zu plündern. Polizisten erwischten ihn dabei. An das Spendengeld kam er aber wegen eines zusätzlichen Gitters nicht ran.
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5: Auf der A2 Richtung Dortmund gibt es zwischen Hannover-Langenhagen und Wunstorf-Kohlenfeld 12 Kilometer Stau. In der Gegenrichtung stockt der Verkehr zwischen Wunstorf-Lute und Garbsen auf 7 Kilometern. Auf der A1 Richtung Osnabrück staut es sich zwischen dem Bremer Kreuz und Bremen-Arsten auf 9 Kilometern. In der Gegenrichtung gibt es zwischen Stur und Bremen-Arsten 5 Kilometer Stau. Wir wünschen euch eine gute Fahrt.
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5: Bei euch in Osterholz sind es aktuell 23 Grad. In Bremerhaven messen wir 22, genauso in Ganderkesee. In den nächsten Stunden ist es bedeckt und grau. Heute Nacht sinkt das Thermometer auf frische 12 Grad. Morgen wird es wechselhaft mit Wolken und Regen bei bis zu 18 Grad.
4: Am Dienstag um kurz nach zwei gibt's Mucke von Connor Smith featuring Tucker Wetmore. Zwei coole Burschen aus der Welt des Country singen natürlich Steal My Thunder aus dem Jahr 2024. Direkt die nächste Kollaboration im Anschluss und zwar von Bruce Springsteen und Roger McGinn. Die haben zusammen rausgebracht im Jahr 2008 Turn, Turn, Turn. Ich rede natürlich von der Live-Version. Die gibt's direkt nach Connor und Tucker. Ich bin Phil, hallo.

Es ist kurz nach zwei. Wir sind hier bei Deutschlands Country Radio The Wolf und wir hören jetzt Track Nummer 8 vom Album Barbara von Old Dominion. Track Nummer 8 auf dem Album Barbara von Old Dominion ist Late Great Heartbreak aus dem Jahr 2025. Und dieses Album Barbara, das ist ein ganz besonderes, denn viele dachten irgendwie immer, dass es Barbara tatsächlich geben würde als Person und dass man deswegen irgendwie den Namen für das Album gewählt hat. Weiß nicht, vielleicht die Mama von einem, weiß sie zu Ehren von Mama Barbara. Aber es ist gar nicht so. Die Band hat klargestellt, Barbara ist eine fiktive Figur, eine Kunstfigur, die, so hat es die Band gesagt, in sich alles vereint, was die Band ausmacht. Also Charaktereigenschaften, Humor, bestimmte Musikliebe. Dafür steht Barbara und deswegen heißt dieses Album so. Hier ist Track 8 von Barbara, hier sind Old Dominion, hier ist Late Great Heartbreak.

0: Mercy with Sean McConnell.
1: Ich habe Mercy mit Sean McConnell geschrieben, einem meiner Lieblingsautoren. Ich habe ihm von einer alten Beziehung erzählt und dabei das Wort Mercy benutzt. Er meinte nur, wow, das muss der Titel sein. Der Song entstand dann ziemlich schnell, mit vielen emotionalen Momenten. Wir wollten einen ganz intimen, ehrlichen Song schreiben. Und ich sage das nicht oft, aber bei Mercy hoffe ich tatsächlich, dass er die Leute ein kleines bisschen traurig macht. Ich wünsche mir, dass sich jeder, der ihn hört, an einen Moment erinnert, in dem er sich genauso gefühlt hat.
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7: Auf der A1 Richtung Osnabrück gibt es zwischen Euthen und Bremen-Arsten 7 Kilometer Stau. In der Gegenrichtung, Richtung Bremen, staut es sich zwischen dem Dreieck Stur und Bremen-Arsten auf 4 Kilometern. Auf der A2 Richtung Hannover gibt es zwischen Wunstorf-Kohlenfeld und Garbsen 7 Kilometer Stau. Ebenfalls auf der A2 Richtung Bremen ist zwischen Dibbersen und dem Buchholzer Dreieck die Spur nach einem Unfall gesperrt. Gute Fahrt.
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7: In Delmenhorst sind es aktuell 22 Grad, in Ganderkesee ebenfalls 22. In Osterholz messen wir 23 Grad. In den nächsten Stunden ist es bedeckt und grau. Heute Nacht sinkt das Thermometer auf frische 12 Grad. Morgen wird es wechselhaft mit Wolken und Regen bei bis zu 18 Grad.
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8: Kris Kristofferson mit Me and Bobby McGee 1969. Da kam dieses Lied raus. Ich glaube, dass zwar ein paar Menschen das Gefühl hatten, dass das eine erfolgreiche Nummer

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Carly Pierce bei Deutschlands Country Radio The Wolf. 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Dann gilt es jetzt, das Richtige zu tun, wenn man das Handy schon in der Hand hat und nicht einfach nur wieder sinnlos Zeit zu verschwenden. 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Also guckt mal rein und jetzt viel Spaß hier mit Isla Braden.

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1: Ich bin Tine Klimach. Nach einer Serie von Sabotageangriffen auf das deutsche Stromnetz ist der flüchtige Mann festgenommen worden. Der 48-Jährige hat bei seiner Festnahme Sprengmittel bei sich gehabt, teilte die Polizei Köln mit. Außerdem hätten Einsatzkräfte im Unterholz ein Zelt gefunden, das mit weiteren Sprengladungen versehen gewesen sei. Der Mann habe bei seiner Festnahme in der Nähe des Kraftwerks Weißweiler bei Aachen keinen Widerstand geleistet. Sein Motiv ist noch unklar. Bundesbildungsministerin Prien hat die schlechten Ergebnisse der jüngsten PISA-Studie als besorgniserregend bezeichnet. Die Ergebnisse lägen im Trend anderer Bildungsstudien und überraschten nicht, sagte sie. Im neuen PISA-Vergleich schneidet Deutschland so schlecht ab wie noch nie.
2: Im Lesen, in Mathe und den Naturwissenschaften fehlt bei vielen der 15-Jährigen, die getestet wurden, das Grundverständnis. Und Jugendliche aus sozial schwachen Familien schneiden deutlich schlechter ab. Auch das besorgt die Bildungsministerin. Dass die soziale Schere immer weiter aufgehe, sei nicht hinnehmbar. Der Suchtbeauftragte Streeck vermutet, dass soziale Medien eine große Rolle spielen. Ein früher und problematischer Social-Media-Konsum würde die schulische Leistung messbar beeinträchtigen. Thomas Bremser, Redaktion.
1: Der Herbst steht vor der Tür, bald beginnt die Heizsaison. Seit Wochen wird darüber diskutiert, ob das Gas für den Winter reichen wird. Der Gasspeicherverband Ines schätzt, dass die Gasspeicher im schlimmsten Fall schon im Februar leer sein könnten.
3: Der Verband hat verschiedene Szenarien durchgespielt. Wenn die Speicher zum 1. November zu knapp 80% gefüllt sind, reicht das Gas locker aus, allerdings nur, wenn das Wetter mitspielt. Sollte es ein richtig kalter Winter werden, wird's eng und die Speicher wären spätestens Anfang Februar leer. Sollten die Lieferungen über die Flüssiggasterminals oder Pipelines etwa aus Norwegen nicht ausreichen, müssten Extrakapazitäten eingekauft werden. Und das dürfte teuer werden. Diana Kramer, Nachrichtenredaktion.
1: Viele Mütter arbeiten nach der Geburt ihres ersten Kindes weniger. Dadurch verdienen sie auch langfristig weniger. Eine Studie des Nürnberger Instituts für Arbeitsmarktforschung zeigt, was Kinderbetreuung bewirkt. Demnach trägt der Ausbau erheblich dazu bei, dass Frauen nach der Geburt mehr arbeiten und langfristig mehr verdienen. Das könnte das Ungleichgewicht auf dem Arbeitsmarkt mindern. Allerdings fehlen in Deutschland aktuell 300.000 Kita-Plätze für unter Dreijährige.
4: Und jetzt für euch das Bremen-Update mit Philipp Stammer. Der Bremer Senat will heute einen Nachtragshaushalt für dieses und kommendes Jahr beschließen. Und zwar ohne neue Schulden. Finanzlöcher sollen unter anderem durch Einsparungen der Ressorts und zusätzliche Einnahmen geschlossen werden. Ein 32-jähriger Bremer hat vor Gericht gestanden, seinen eigenen Vater getötet zu haben. Nach einem Streit soll er auf ihn eingestochen und ihn gewürgt haben. Die Staatsanwaltschaft wirft ihm Totschlag vor. Und ein 26-Jähriger hat versucht, das Bremer Loch auf dem Marktplatz zu plündern. Polizisten erwischten ihn dabei. An das Spendengeld kam er aber wegen eines zusätzlichen Gitters nicht ran.
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5: Auf der A1 Richtung Osnabrück zwischen Euthen und Bremen-Arsten gibt es 7 Kilometer Stau. In der Gegenrichtung Richtung Bremen steht der Verkehr zwischen dem Horster Dreieck und dem Buchholzer Dreieck auf 6 Kilometern. Auf der A2 Richtung Dortmund gibt es zwischen Hannover-Langenhagen und Wunstorf-Kohlenfeld 14 Kilometer stockenden Verkehr. Gute Fahrt.
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5: In Bremerhaven sind es aktuell 21 Grad, in Osterholz haben wir 23 und in Achim ebenfalls 23 Grad. In den nächsten Stunden ist es bedeckt und grau. Heute Nacht sinkt das Thermometer auf frische 12 Grad. Morgen wird es wechselhaft mit Wolken und Regen bei bis zu 18 Grad.
4: Durch den Dienstagnachmittag mit Deutschlands Country Radio The Wolf und einer Feststellung von Lainey Wilson, die wir hier schon öfter mal in Frage gestellt haben, nämlich Country's Cool Again, ihre Nummer aus dem Jahr 2024, mega erfolgreich, aber Country's Cool Again impliziert ja irgendwie, dass Country irgendwann mal uncool war und das können wir so nicht unterschreiben. Da müssen wir uns von dir ein bisschen distanzieren, liebe Lainey. Das Lied läuft jetzt hier auch nur, weil es so gut klingt. Martin Del Rey, der ist direkt im Anschluss dran mit Get Rhythm. Ich bin Philipp, ich fand Country schon immer cool.
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0: Einen Song des Tages gibt es natürlich auch heute. Schließlich ist heute ein Tag. Und dieser Song des Tages wird euch vorgestellt auch heute wieder von unserem Euro-Country-Girl Lori. Ihr könnt gerne mal auf ihrem Instagram-Kanal vorbeigucken. Die junge Frau ist umtriebig und Country-verliebt. Deswegen ist sie auch perfekt für den Song des Tages. Hier kommt der.
1: Hello everybody. Ich will es immer noch nicht ganz glauben, aber eigentlich wäre jetzt der Zeitraum, in dem wir Bailey Zimmerman hier bei uns in Deutschland hätten. Und ich muss zugeben, ich bin wirklich immer noch ein bisschen traurig darüber, dass es seine Europatour gecancelt hat. Aber ich dachte mir, wir müssen auch nicht ganz auf Bailey verzichten, dann hören wir ihn uns hier halt heute einfach alle zusammen an. Und wenn ich so drüber nachdenke, passt der Titel zu unserer aktuellen Situation eigentlich ziemlich gut. Wir sind ja eigentlich auch so ein bisschen between a rock and a hard place, weil wir jetzt ohne sein Konzert dastehen. Also leiden wir jetzt einfach alle ein kleines bisschen zusammen. Hier ist Bailey Zimmerman mit Rock and a Hard Place als mein The Wolf Song of the Day.
2: Euro Cowgirl Lori
3: mit dem Song des Tages.

Country-Musik und Live-Auftritte, das ist eine Kombi, die seit Jahrzehnten die Herzen der Fans höher schlagen lässt. Und wer denkt da nicht an die legendäre Nacht im Jahr 1968? Ich spreche natürlich von Johnny Cash' ikonischen Konzert im Folsom State Prison. Mit Hello, I'm Johnny Cash begrüßte der Man in Black damals das Publikum, eine Gruppe von Insassen, und lieferte eine unvergessliche Performance ab. Springen wir ein bisschen weiter in eine Zeit, als Garth Brooks begann, die Country-Musikszene zu revolutionieren. If tomorrow never comes, will she know how much I loved her? Sein Konzert im Central Park in New York City im Jahr 1997 ist bis heute natürlich legendär. Vor mehr als, ja, ihr habt richtig gehört, 980.000 Menschen legte Garth eine Show hin, die bis heute neue Maßstäbe setzte. Aber wir dürfen natürlich auch die jüngere Generation nicht vergessen, und da kommt man natürlich aktuell nicht an Taylor Swift vorbei.

0: verursachte Erdbeben, glitzernde Kostüme und volle Städte. Die sogenannten Swifties folgen ihrem großen Idol überall hin und lösen während ihrer Live-Shows nicht zu vergleichende Hypewellen aus. Aber egal in welcher Größenordnung, sind wir mal ganz ehrlich, Country und Live-Musik, das passt einfach zusammen.
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5: Auf der A2 Richtung Braunschweig gibt es zwischen Dreieck Hannover West und Hannover Lahe 9 Kilometer Stau. In der Gegenrichtung, Richtung Magdeburg, staut es sich zwischen Königslutter und Helmstedt Zentrum auf 5 Kilometern. Auf der A1 Richtung Osnabrück staut es sich zwischen Bremer Kreuz und Bremen-Arsten auf 7 Kilometern. In der Gegenrichtung, Richtung Bremen, gibt es zwischen Dreieck Stur und Bremen-Arsten 6 Kilometer Stau. Gute Fahrt!
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5: In Osterholz sind es aktuell 23 Grad, in Achim ebenfalls 23. Bremerhaven meldet 21 Grad. In den nächsten Stunden ist es bedeckt und grau. Heute Nacht sinkt das Thermometer auf frische 12 Grad. Morgen wird es wechselhaft mit Wolken und Regen bei bis zu 18 Grad.
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Die Brothers Osborne mit Break Mine um kurz vor vier. Und das hier sind Chris Young und Shaylin zusammen mit One of Us. Das ist New Country bei The Wolf.

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1: Ich bin Tine Klimach. Nach einer Serie von Sabotageangriffen auf das deutsche Stromnetz ist der flüchtige Mann festgenommen worden. Der 48-Jährige hat bei seiner Festnahme Sprengmittel bei sich gehabt, teilte die Polizei Köln mit. Außerdem hätten Einsatzkräfte im Unterholz ein Zelt gefunden, das mit weiteren Sprengladungen versehen gewesen sei. Der Mann habe bei seiner Festnahme in der Nähe des Kraftwerks Weißweiler bei Aachen keinen Widerstand geleistet. Sein Motiv ist noch unklar. Bundesbildungsministerin Prien hat die schlechten Ergebnisse der jüngsten PISA-Studie als besorgniserregend bezeichnet. Die Ergebnisse lägen im Trend anderer Bildungsstudien und überraschten nicht, sagte sie. Im neuen PISA-Vergleich schneidet Deutschland so schlecht ab wie noch nie.
2: Im Lesen, in Mathe und den Naturwissenschaften fehlt bei vielen der 15-Jährigen, die getestet wurden, das Grundverständnis. Und Jugendliche aus sozial schwachen Familien schneiden deutlich schlechter ab. Auch das besorgt die Bildungsministerin. Dass die soziale Schere immer weiter aufgehe, sei nicht hinnehmbar. Der Suchtbeauftragte Streeck vermutet, dass soziale Medien eine große Rolle spielen. Ein früher und problematischer Social-Media-Konsum würde die schulische Leistung messbar beeinträchtigen. Thomas Bremser, Redaktion.
1: Der Herbst steht vor der Tür, bald beginnt die Heizsaison. Seit Wochen wird darüber diskutiert, ob das Gas für den Winter reichen wird. Der Gasspeicherverband Ines schätzt, dass die Gasspeicher im schlimmsten Fall schon im Februar leer sein könnten.
3: Der Verband hat verschiedene Szenarien durchgespielt. Wenn die Speicher zum 1. November zu knapp 80% gefüllt sind, reicht das Gas locker aus, allerdings nur, wenn das Wetter mitspielt. Sollte es ein richtig kalter Winter werden, wird's eng und die Speicher wären spätestens Anfang Februar leer. Sollten die Lieferungen über die Flüssiggasterminals oder Pipelines etwa aus Norwegen nicht ausreichen, müssten Extrakapazitäten eingekauft werden. Und das dürfte teuer werden. Diana Kramer, Nachrichtenredaktion.
1: Viele Mütter arbeiten nach der Geburt ihres ersten Kindes weniger. Dadurch verdienen sie auch langfristig weniger. Eine Studie des Nürnberger Instituts für Arbeitsmarktforschung zeigt, was Kinderbetreuung bewirkt. Demnach trägt der Ausbau erheblich dazu bei, dass Frauen nach der Geburt mehr arbeiten und langfristig mehr verdienen. Das könnte das Ungleichgewicht auf dem Arbeitsmarkt mindern. Allerdings fehlen in Deutschland aktuell 300.000 Kita-Plätze für unter Dreijährige.
4: Und jetzt für euch das Bremen-Update mit Philipp Stammer. Bremen prüft den Einsatz von sogenannten Scan-Autos zur Parkscheinkontrolle. Die Fahrzeuge können Kennzeichen automatisch erfassen und überprüfen, ob Parkgebühren bezahlt wurden. Datenschützer äußern allerdings Bedenken. Eine Sexpuppe hat in Bremerhaven einen Einsatz der Wasserschutzpolizei ausgelöst. Eine Schiffsbesatzung hielt sie im Kaiserhafen zunächst für einen leblosen Menschen. Die Polizei holte die Puppe aus dem Wasser. Und Bahnreisende zwischen Bremen und Hamburg müssen bis zum 27. September mit Ausfällen und Einschränkungen rechnen. Grund sind Bauarbeiten auf der Strecke. Teilweise fahren Ersatzbusse.
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5: Auf der A2 Richtung Dortmund gibt es zwischen Hannover-Bodfeld und Wunstorf-Lute 16 Kilometer stockenden Verkehr. In der Gegenrichtung, Richtung Braunschweig, staut es sich zwischen Dreieck Hannover-West und Hannover-Lahe auf 9 Kilometern. Auf der A1 Richtung Osnabrück gibt es zwischen Bremer Kreuz und Bremen-Arsten 6 Kilometer Stau. In der Gegenrichtung, Richtung Bremen, staut es sich zwischen Dreieck Stur und Bremen-Arsten auf 5 Kilometern. Habt eine gute und sichere Fahrt.
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5: In Bremerhaven sind es aktuell 23 Grad. Auch in Bremen haben wir 23 Grad. Und in Delmenhorst messen wir ebenfalls 23 Grad. In den nächsten Stunden ist es bedeckt und grau. Heute Nacht sinkt das Thermometer auf frische 12 Grad. Morgen wird es wechselhaft mit Wolken und Regen bei bis zu 18 Grad.
4: Terry Clark, jetzt zusammen mit Ashley McBride. Und damit erstmal hallo, ein herzliches Willkommen. Hallo liebe Wölfe, hier ist Deutschlands Country Radio The Wolf. Es gibt Mucke von den beiden, nämlich Better Things to Do. Und da fällt uns jetzt so um kurz nach vier bei der Arbeit natürlich einiges ein, was wir jetzt gerade Schöneres machen könnten. Zum Beispiel nichts. Nichts machen muss man sich ja mittlerweile auch vornehmen. Ne? Gucken, ob man Zeit für nichts hat. Ja. Ja, so, da können wir jetzt mal in Ruhe drüber nachdenken über diesen Wortsalat. Oder wir lassen das einfach. Wir hören einfach Musik. Hier sind Terry Clark und Ashley McBride. Hier ist Better Things to Do.

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Luke Bryan mit But I Got a Beer in My Hand. Liebe Wölfe, wir müssen auch uns mal gegenseitig die Wahrheit sagen. Es gibt im Moment eine Gesellschaft, die, glaube ich, gar nicht mehr so 100% hinter dem Alkohol steht, wie es vielleicht noch vor wenigen Jahren der Fall war. Ne? Zum Beispiel habe ich neulich gelesen, der erfolgreichste Biermarkt in Deutschland, der am stärksten wächst aktuell, nicht der die höchsten Umsätze macht, sondern der am stärksten wächst, ist der Markt mit alkoholfreien Bier. Ja, aber hey, in diesem Lied hier, But I Got a Beer in My Hand, das soll jetzt keine Lobeshymne auf den Alkohol sein, sondern da geht's Luke Bryan eher um so ein, verzeiht bitte, wenn ich jetzt dieses Wort benutze, ein Scheißegal-Gefühl. Denn genau darum geht's im Song. Das ist ein Typ, der hat eigentlich allen Grund, vor allem mal seiner Ex hinterher zu trauern. Aber er hat keinen Bock auf Jammern. Er entscheidet sich aktiv dagegen und sagt, hey, heute wird nicht gejammert, solange ich ein Bier in der Hand habe. Darum geht's in But I Got a Beer in My Hand. Und wir können uns ja auch vorstellen, es sei ein alkoholfreies Bier. Damit geht es nämlich auch. Hier ist für euch By The Wolf, hier ist Luke Bryan.

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1: Hey, we're Dan and Shay.
2: And this is Save Me the Trouble.
3: Why don't you save me the trouble? 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
4: We're so proud of
5: Wir sind so stolz auf diesen Song, einer unserer absoluten Favoriten. Jedes Mal, wenn ich ihn höre, denke ich, Shay Mooney ist einfach der beste Sänger überhaupt. Er hat sich hier wirklich die Seele aus dem Leib gesungen. Schon als wir den Song geschrieben haben, hatten wir diese Vision, ihn live zu performen. Und wir glauben, das wird einer dieser Songs, den jeder mitsingt. Er setzt den Ton für unser neues Album und wir hoffen, dass er euch genauso gefällt wie uns.
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7: Mit Philipp Stammer. Bremen prüft den Einsatz sogenannter Scan-Autos zur Kontrolle von Parkscheinen. Kameras auf dem Dach erfassen dabei die Kennzeichen geparkter Autos und gleichen sie automatisch mit einer Datenbank ab. So lässt sich erkennen, ob Parkgebühren bezahlt wurden oder ein Anwohnerparkausweis vorliegt. Ein Scan-Auto könnte nach Erfahrung aus Hamburg bis zu 13.000 Fahrzeuge am Tag kontrollieren. Das Bremer Verkehrsressort befürwortet die Technik. Das zuständige Innenressort sieht allerdings noch Voraussetzungen, die erfüllt werden müssen. Möglich geworden sind die Scan-Autos durch eine Änderung des Straßenverkehrsgesetzes im Juli. Ob und wann sie in Bremen eingesetzt werden, ist aber noch völlig offen. Eine Sexpuppe hat in Bremerhaven einen Einsatz der Wasserschutzpolizei ausgelöst. Die Besatzung eines Schiffes hatte gestern Morgen im Kaiserhafen ein vermeintlich lebloses Objekt im Wasser entdeckt und die Polizei alarmiert. Einsatzkräfte fuhren mit einem Boot zur Fundstelle und stellten dort fest, dass es sich nicht um einen Menschen, sondern um eine Sexpuppe handelte. Die Beamten holten sie aus dem Wasser und entsorgten sie anschließend. Wie die Puppe in den Kaiserhafen gelangte, ist noch nicht bekannt. Bahnreisende zwischen Bremen und Hamburg müssen sich bis zum 27. September auf Ausfälle und Einschränkungen einstellen. Wegen Bauarbeiten sind Teile der Strecke und einzelne Haltestellen der Metronomlinien RE4 und RB41 betroffen. Ein Ersatzverkehr mit Bussen ist eingerichtet, allerdings nicht auf allen betroffenen Abschnitten. Welche Verbindungen ausfallen oder verändert fahren, steht im Baustellenfahrplan von Metronom.
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8: Auf der A2 Richtung Dortmund gibt es zwischen Hannover-Bodfeld und Wunstorf-Lute 17 Kilometer Stau. In der Gegenrichtung, Richtung Hannover, stockt der Verkehr zwischen Hämelerwald und Peine auf 3 Kilometern. Auf der A1 Richtung Osnabrück staut es sich zwischen dem Bremer Kreuz und Bremen-Arsten auf 8 Kilometern. In der Gegenrichtung, Richtung Bremen, gibt es zwischen dem Dreieck Stur und Bremen-Arsten 5 Kilometer Stau. Habt eine gute und sichere Fahrt.
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8: Bei euch in Bremen sind es aktuell 23 Grad, in Ganderkesee ebenfalls 23 und auch Osterholz meldet 23 Grad. In den nächsten Stunden ist es bedeckt und grau. Heute Nacht sinkt das Thermometer auf frische 12 Grad. Morgen wird es wechselhaft mit Wolken und Regen bei bis zu 18 Grad.
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7: Der Dienstagnachmittag mit Cameron Whitcomb und Kingdom of Fear. Wir starten mit New Country in eine frische halbe Stunde hier bei The Wolf. Bruce Springsteen gleich mit am Start. Tougher than the rest. Wir haben Tucker Wetmore noch mit dabei, Alabama, Chris Stapleton oder auch Lauren Watkins. Sie alle machen Mucke noch vor 17 Uhr hier. Ja.

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1: Ich bin Tine Klimach. In der ersten Bundestagssitzung nach dem Sommer ging es um den Bundeshaushalt. Finanzminister Klingbeil hat zum Auftakt der Haushaltswoche seine Pläne für das kommende Jahr verteidigt. Dass die Investitionspolitik und die Reformen der Bundesregierung wirken, zeige sich an der wieder stärker wachsenden Wirtschaft, sagte er.
2: Kanzler Merz und Finanzminister Klingbeil sind in der Haushaltsdebatte von der Opposition scharf kritisiert worden. Sie warf der Regierung Rechentricks und rekordverdächtiges Chaos vor. Klingbeil hielt dagegen. Die Koalition habe schmerzhafte Kompromisse machen und bei Finanzhilfen und Subventionen kürzen müssen. Die AfD kritisierte vor allem die hohe Verschuldung und warf der Regierung verfassungswidrige Buchungstricks vor. Fürs kommende Jahr sind Ausgaben von über 550 Milliarden Euro und insgesamt mehr als 200 Milliarden Euro neue Schulden geplant. Aus Berlin, David Riemer.
1: Nach mehreren mutmaßlichen Sabotageangriffen auf das deutsche Stromnetz hat die Polizei einen Verdächtigen gefasst. Der 48-Jährige wurde in der Nähe des Kraftwerks Weißweiler bei Aachen festgenommen. Laut Polizei hatte er Sprengmittel dabei.
3: Damit ist die Suche vor Ort aber noch nicht vorbei. Im Unterholz haben die Einsatzkräfte ein Zelt mit weiteren Sprengladungen entdeckt. Jetzt prüfen sie das Gelände und suchen nach möglichen Abschussvorrichtungen. Der Mann hat sich ohne Widerstand festnehmen lassen. Sachsens Innenminister Schuster warnt davor, beim Motiv vorschnell Schlüsse zu ziehen. Er nennt das Bekennerschreiben mysteriös. Es sei handschriftlich und sogar mit voller Adresse versehen. Ob der Mann allein oder im Auftrag gehandelt hat, müssen die Ermittler noch klären. Zoe Tassovali, Nachrichtenredaktion.
1: Nach der Landtagswahl in Sachsen-Anhalt hat das BSW angekündigt, auch mit der AfD über eine Zusammenarbeit zu sprechen. Für sie existiere keine Brandmauer, man werde mit allen Parteien sprechen, sagte der neu gewählte Fraktionschef Thomas Schulze. Gefragt, ob er eine Koalition mit der AfD ausdrücklich ausschließe, antwortete er ausweichend. Die jetzige Regierungskoalition sei abgewählt worden. Das müsse man auch so hinnehmen und das sei eben auch Demokratie, sagte er. In heterosexuellen Beziehungen hat deutlich öfter der Mann den höheren Bildungsabschluss als die Frau. Nur bei 13% der Paare war im vergangenen Jahr die Frau höher gebildet als ihr Partner, wie das Statistische Bundesamt mitteilte. Meist ist das Bildungsniveau aber gleich.
4: Und jetzt für euch das Bremen-Update mit Philipp Stammer. Bremen prüft den Einsatz von sogenannten Scan-Autos zur Parkscheinkontrolle. Die Fahrzeuge können Kennzeichen automatisch erfassen und überprüfen, ob Parkgebühren bezahlt wurden. Datenschützer äußern allerdings Bedenken. Eine Sexpuppe hat in Bremerhaven einen Einsatz der Wasserschutzpolizei ausgelöst. Eine Schiffsbesatzung hielt sie im Kaiserhafen zunächst für einen leblosen Menschen. Die Polizei holte die Puppe aus dem Wasser. Und Bahnreisende zwischen Bremen und Hamburg müssen bis zum 27. September mit Ausfällen und Einschränkungen rechnen. Grund sind Bauarbeiten auf der Strecke. Teilweise fahren Ersatzbusse.
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5: Auf der A1 Richtung Bremen gibt es zwischen dem Bremer Kreuz und Bremen-Arsten 8 Kilometer Stau. Im weiteren Verlauf Richtung Bremen steht der Verkehr zwischen dem Dreieck Stur und Bremen-Arsten auf 4 Kilometern. Auf der A2 Richtung Dortmund stockt der Verkehr zwischen Hannover-Lahe und Wunstorf-Lute auf 19 Kilometern. In der Gegenrichtung Richtung Braunschweig gibt es zwischen Hämerler Wald und Peine 4 Kilometer Stau. Wir wünschen euch eine gute Fahrt.
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5: In Bremen sind es aktuell 22 Grad. In Achim und Osterholz haben wir jeweils 23 Grad. In der Nacht sinkt das Thermometer auf milde 13 Grad. Morgen wird es wechselhaft mit Wolken und Regen bei anfangs 13 Grad. Im Laufe des Tages steigt das Thermometer auf bis zu 19 Grad an.
4: Josh Turner bei Deutschlands Country Radio The Wolf. Er übernimmt die Eröffnung jetzt der finalen Stunde hier im Country-Nachmittag mit Down in Georgia. Wir haben die Eagles mit dabei, Tequila Sunrise. Taylor Swift schmettert uns ihre neueste noch einmal um die Ohren. I knew it, I knew you. Ist ja die Filmmucke zu Toy Story 5, ne? Der ist ja, glaube ich, mittlerweile auch schon auf VHS vorhanden. Und raus aus den Kinos. Hier sitzt ein alter Mann am Mikrofon. Leute, das wollen wir gar nicht weiter vertiefen. Josh Turner jetzt mit Down in Georgia. Ich bin Philipp, 38 Jahre jung. Ich finde, ich habe noch ein bisschen.

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Taylor Swift, By the Wolf mit I Knew It, I Knew You. Das ist New Country und den hören wir jetzt auch weiterhin, allerdings etwas älteren New Country. Denn When It Rains, It Pours von Luke Combs ist definitiv auch New Country. Hier kommt die Nummer.

0: Country-Musik und Live-Auftritte. Das ist eine Kombi, die seit Jahrzehnten die Herzen der Fans höher schlagen lässt. Und wer denkt da nicht an die legendäre Nacht im Jahr 1968?
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0: Ich spreche natürlich von Johnny Cash' ikonischen Konzert im Folsom State Prison. Mit Hello, I'm Johnny Cash begrüßte der Man in Black damals das Publikum, eine Gruppe von Insassen, und lieferte eine unvergessliche Performance ab. Springen wir ein bisschen weiter in eine Zeit, als Garth Brooks begann, die Country-Musikszene zu revolutionieren.
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0: Sein Konzert im Central Park in New York City im Jahr 1997 ist bis heute natürlich legendär. Vor mehr als, ja, ihr habt richtig gehört, 980.000 Menschen legte Garth eine Show hin, die bis heute neue Maßstäbe setzte. Aber wir dürfen natürlich auch die jüngere Generation nicht vergessen, und da kommt man natürlich aktuell nicht an Taylor Swift vorbei.

0: verursachte Erdbeben, glitzernde Kostüme und volle Städte. Die sogenannten Swifties folgen ihrem großen Idol überall hin und lösen während ihrer Live-Shows nicht zu vergleichende Hypewellen aus. Aber egal in welcher Größenordnung, sind wir mal ganz ehrlich, Country und Live-Musik, das passt einfach zusammen.
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4: Mit Philipp Stammer. Bremen prüft den Einsatz sogenannter Scan-Autos zur Kontrolle von Parkscheinen. Kameras auf dem Dach erfassen dabei die Kennzeichen geparkter Autos und gleichen sie automatisch mit einer Datenbank ab. So lässt sich erkennen, ob Parkgebühren bezahlt wurden oder ein Anwohnerparkausweis vorliegt. Ein Scan-Auto könnte nach Erfahrung aus Hamburg bis zu 13.000 Fahrzeuge am Tag kontrollieren. Das Bremer Verkehrsressort befürwortet die Technik. Das zuständige Innenressort sieht allerdings noch Voraussetzungen, die erfüllt werden müssen. Möglich geworden sind die Scan-Autos durch eine Änderung des Straßenverkehrsgesetzes im Juli. Ob und wann sie in Bremen eingesetzt werden, ist aber noch völlig offen. Eine Sexpuppe hat in Bremerhaven einen Einsatz der Wasserschutzpolizei ausgelöst. Die Besatzung eines Schiffes hatte gestern Morgen im Kaiserhafen ein vermeintlich lebloses Objekt im Wasser entdeckt und die Polizei alarmiert. Einsatzkräfte fuhren mit einem Boot zur Fundstelle und stellten dort fest, dass es sich nicht um einen Menschen, sondern um eine Sexpuppe handelte. Die Beamten holten sie aus dem Wasser und entsorgten sie anschließend. Wie die Puppe in den Kaiserhafen gelangte, ist noch nicht bekannt. Bahnreisende zwischen Bremen und Hamburg müssen sich bis zum 27. September auf Ausfälle und Einschränkungen einstellen. Wegen Bauarbeiten sind Teile der Strecke und einzelne Haltestellen der Metronomlinien RE4 und RB41 betroffen. Ein Ersatzverkehr mit Bussen ist eingerichtet, allerdings nicht auf allen betroffenen Abschnitten. Welche Verbindungen ausfallen oder verändert fahren, steht im Baustellenfahrplan von Metronom.
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6: Auf der A27 zwischen Dreieck Walsrode und Verden Nord in beiden Richtungen. Achtung, euch kommt ein Falschfahrer entgegen. Bitte nicht überholen und vorsichtig fahren. Auf der A1 Richtung Osnabrück gibt es zwischen Bremer Kreuz und Bremen-Arsten 8 Kilometer Stau. In der Gegenrichtung Richtung Bremen steht ihr zwischen Dreieck Stur und Bremen-Arsten auf 5 Kilometern. Auf der A27 Richtung Bremen zwischen Dreieck Walsrode und Walsrode West gibt es 7 Kilometer Stau. Habt eine gute und sichere Fahrt.
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6: In Bremen sind es aktuell 22 Grad, in Bremerhaven ebenfalls 22 Grad. In Ganderkesee haben wir 23 Grad. In der Nacht sinkt das Thermometer auf milde 13 Grad. Morgen wird es wechselhaft mit Wolken und Regen bei anfangs 13 Grad. Im Laufe des Tages steigt das Thermometer auf bis zu 19 Grad an.
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4: Knappe 30 Minuten haben wir noch. Leute, die wollen wir natürlich mit Musik füllen. Und zwar mit neuer Musik, mit frischer Musik, mit lebendiger Musik. Auch wenn der Titel das nicht unbedingt vermuten lässt. Vor allem letzteres, nämlich lebendig. Rest in Peace haben die Brothers Osborne vor kurzem rausgebracht. Hier ist New Country für euch.

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Ich wünsche euch noch einen schönen Dienstagabend, liebe Leute. Morgen ist wieder der Country-Baron hier an diesem Mikrofon und da lade ich herzlich zu ein, dann sich hier den Country-Nachmittag bei The Wolf reinzuziehen. Und das soll jetzt auch mal alles mit Terminen und Aufgaben und sollst du dir merken gewesen sein. Jetzt ist Zeit für Abend, jetzt ist Zeit für Feierabend und da haben wir keinen Bock mehr über irgendwie den nächsten Tag nachzudenken. Und ich finde, das ist eine okaye Haltung. Ich hoffe, wir können diese Haltung ein bisschen begleiten, musikalisch, nämlich mit unserem Sundowner, der geht hier in knapp 15 Minuten los, nämlich um 18 Uhr. Machen wir dann nur noch Mucke. Bis Mitternacht. Keine Moderation mehr. So kann jeder den Stress von heute vergessen und möglichst noch nicht an den Stress von morgen denken. Ich bin Phil, wünsche euch noch einen schönen Abend. Macht es gut. Bis dahin. Ciao.

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1: Ich bin Tine Klimach. Nach einer Serie von Sabotageangriffen auf das deutsche Stromnetz ist der flüchtige Mann festgenommen worden. Der 48-Jährige hat bei seiner Festnahme Sprengmittel bei sich gehabt, teilte die Polizei Köln mit. Außerdem hätten Einsatzkräfte im Unterholz ein Zelt gefunden, das mit weiteren Sprengladungen versehen gewesen sei. Der Mann habe bei seiner Festnahme in der Nähe des Kraftwerks Weißweiler bei Aachen keinen Widerstand geleistet. Sein Motiv ist noch unklar. Bundesbildungsministerin Prien hat die schlechten Ergebnisse der jüngsten PISA-Studie als besorgniserregend bezeichnet. Die Ergebnisse lägen im Trend anderer Bildungsstudien und überraschten nicht, sagte sie. Im neuen PISA-Vergleich schneidet Deutschland so schlecht ab wie noch nie.
2: Im Lesen, in Mathe und den Naturwissenschaften fehlt bei vielen der 15-Jährigen, die getestet wurden, das Grundverständnis. Und Jugendliche aus sozial schwachen Familien schneiden deutlich schlechter ab. Auch das besorgt die Bildungsministerin. Dass die soziale Schere immer weiter aufgehe, sei nicht hinnehmbar. Der Suchtbeauftragte Streeck vermutet, dass soziale Medien eine große Rolle spielen. Ein früher und problematischer Social-Media-Konsum würde die schulische Leistung messbar beeinträchtigen. Thomas Bremser, Redaktion.
1: Der Herbst steht vor der Tür, bald beginnt die Heizsaison. Seit Wochen wird darüber diskutiert, ob das Gas für den Winter reichen wird. Der Gasspeicherverband Ines schätzt, dass die Gasspeicher im schlimmsten Fall schon im Februar leer sein könnten.
3: Der Verband hat verschiedene Szenarien durchgespielt. Wenn die Speicher zum 1. November zu knapp 80% gefüllt sind, reicht das Gas locker aus, allerdings nur, wenn das Wetter mitspielt. Sollte es ein richtig kalter Winter werden, wird's eng und die Speicher wären spätestens Anfang Februar leer. Sollten die Lieferungen über die Flüssiggasterminals oder Pipelines etwa aus Norwegen nicht ausreichen, müssten Extrakapazitäten eingekauft werden. Und das dürfte teuer werden. Diana Kramer, Nachrichtenredaktion.
1: Viele Mütter arbeiten nach der Geburt ihres ersten Kindes weniger. Dadurch verdienen sie auch langfristig weniger. Eine Studie des Nürnberger Instituts für Arbeitsmarktforschung zeigt, was Kinderbetreuung bewirkt. Demnach trägt der Ausbau erheblich dazu bei, dass Frauen nach der Geburt mehr arbeiten und langfristig mehr verdienen. Das könnte das Ungleichgewicht auf dem Arbeitsmarkt mindern. Allerdings fehlen in Deutschland aktuell 300.000 Kita-Plätze für unter Dreijährige.
4: Und jetzt für euch das Bremen-Update mit Philipp Stammer. Bremen prüft den Einsatz von sogenannten Scan-Autos zur Parkscheinkontrolle. Die Fahrzeuge können Kennzeichen automatisch erfassen und überprüfen, ob Parkgebühren bezahlt wurden. Datenschützer äußern allerdings Bedenken. Eine Sexpuppe hat in Bremerhaven einen Einsatz der Wasserschutzpolizei ausgelöst. Eine Schiffsbesatzung hielt sie im Kaiserhafen zunächst für einen leblosen Menschen. Die Polizei holte die Puppe aus dem Wasser. Und Bahnreisende zwischen Bremen und Hamburg müssen bis zum 27. September mit Ausfällen und Einschränkungen rechnen. Grund sind Bauarbeiten auf der Strecke. Teilweise fahren Ersatzbusse.
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5: Auf der A1 Richtung Osnabrück gibt es zwischen dem Bremer Kreuz und Bremen-Arsten 8 Kilometer Stau. In der Gegenrichtung, Richtung Bremen, staut es sich zwischen dem Dreieck Stur und Bremen-Hemelingen auf 5 Kilometern. Auf der A2 Richtung Dortmund gibt es zwischen Hannover-Bodfeld und Wunstorf-Lute 13 Kilometer stockenden Verkehr. Ebenfalls Richtung Braunschweig stockt der Verkehr zwischen Hämmerler Wald und Peine auf 4 Kilometern. Gute Fahrt.
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5: In Ganderkesee sind es aktuell 23 Grad, in Bremen haben wir 22 Grad und in Achim ebenfalls 23 Grad. In der Nacht sinkt das Thermometer auf milde 13 Grad. Morgen wird es wechselhaft mit Wolken und Regen bei anfangs 13 Grad. Im Laufe des Tages steigt das Thermometer auf bis zu 19 Grad an.
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6: Mit Philipp Stammer. Bremen prüft den Einsatz sogenannter Scan-Autos zur Kontrolle von Parkscheinen. Kameras auf dem Dach erfassen dabei die Kennzeichen geparkter Autos und gleichen sie automatisch mit einer Datenbank ab. So lässt sich erkennen, ob Parkgebühren bezahlt wurden oder ein Anwohnerparkausweis vorliegt. Ein Scan-Auto könnte nach Erfahrung aus Hamburg bis zu 13.000 Fahrzeuge am Tag kontrollieren. Das Bremer Verkehrsressort befürwortet die Technik. Das zuständige Innenressort sieht allerdings noch Voraussetzungen, die erfüllt werden müssen. Möglich geworden sind die Scan-Autos durch eine Änderung des Straßenverkehrsgesetzes im Juli. Ob und wann sie in Bremen eingesetzt werden, ist aber noch völlig offen. Eine Sexpuppe hat in Bremerhaven einen Einsatz der Wasserschutzpolizei ausgelöst. Die Besatzung eines Schiffes hatte gestern Morgen im Kaiserhafen ein vermeintlich lebloses Objekt im Wasser entdeckt und die Polizei alarmiert. Einsatzkräfte fuhren mit einem Boot zur Fundstelle und stellten dort fest, dass es sich nicht um einen Menschen, sondern um eine Sexpuppe handelte. Die Beamten holten sie aus dem Wasser und entsorgten sie anschließend. Wie die Puppe in den Kaiserhafen gelangte, ist noch nicht bekannt. Bahnreisende zwischen Bremen und Hamburg müssen sich bis zum 27. September auf Ausfälle und Einschränkungen einstellen. Wegen Bauarbeiten sind Teile der Strecke und einzelne Haltestellen der Metronomlinien RE4 und RB41 betroffen. Ein Ersatzverkehr mit Bussen ist eingerichtet, allerdings nicht auf allen betroffenen Abschnitten. Welche Verbindungen ausfallen oder verändert fahren, steht im Baustellenfahrplan von Metronom.
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8: Auf der A2 Richtung Dortmund gibt es zwischen dem Dreieck Hannover West und Wunstorf Lute 8 Kilometer stockenden Verkehr. Auf der A1 Richtung Osnabrück staut es sich zwischen dem Bremer Kreuz und Bremen-Arsten auf 7 Kilometern. In der Gegenrichtung sind es 4 Kilometer Stau zwischen dem Dreieck Stur und Bremen-Arsten. Wir wünschen euch eine gute Fahrt.
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8: Bei euch in Bremen sind es aktuell 21 Grad, in Ganderkesee ebenfalls. Osterholz meldet 22 Grad. In der Nacht sinkt das Thermometer auf milde 13 Grad. Morgen wird es wechselhaft mit Wolken und Regen bei anfangs 13 Grad. Im Laufe des Tages steigt das Thermometer auf bis zu 19 Grad an.
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1: Ich bin Tine Klimach. Nach einer Serie von Sabotageangriffen auf das deutsche Stromnetz ist der flüchtige Mann festgenommen worden. Der 48-Jährige hat bei seiner Festnahme Sprengmittel bei sich gehabt, teilte die Polizei Köln mit. Außerdem hätten Einsatzkräfte im Unterholz ein Zelt gefunden, das mit weiteren Sprengladungen versehen gewesen sei. Der Mann habe bei seiner Festnahme in der Nähe des Kraftwerks Weißweiler bei Aachen keinen Widerstand geleistet. Sein Motiv ist noch unklar. Bundesbildungsministerin Prien hat die schlechten Ergebnisse der jüngsten PISA-Studie als besorgniserregend bezeichnet. Die Ergebnisse lägen im Trend anderer Bildungsstudien und überraschten nicht, sagte sie. Im neuen PISA-Vergleich schneidet Deutschland so schlecht ab wie noch nie.
2: Im Lesen, in Mathe und den Naturwissenschaften fehlt bei vielen der 15-Jährigen, die getestet wurden, das Grundverständnis. Und Jugendliche aus sozial schwachen Familien schneiden deutlich schlechter ab. Auch das besorgt die Bildungsministerin. Dass die soziale Schere immer weiter aufgehe, sei nicht hinnehmbar. Der Suchtbeauftragte Streeck vermutet, dass soziale Medien eine große Rolle spielen. Ein früher und problematischer Social-Media-Konsum würde die schulische Leistung messbar beeinträchtigen. Thomas Bremser, Redaktion.
1: Der Herbst steht vor der Tür, bald beginnt die Heizsaison. Seit Wochen wird darüber diskutiert, ob das Gas für den Winter reichen wird. Der Gasspeicherverband Ines schätzt, dass die Gasspeicher im schlimmsten Fall schon im Februar leer sein könnten.
3: Der Verband hat verschiedene Szenarien durchgespielt. Wenn die Speicher zum 1. November zu knapp 80% gefüllt sind, reicht das Gas locker aus, allerdings nur, wenn das Wetter mitspielt. Sollte es ein richtig kalter Winter werden, wird's eng und die Speicher wären spätestens Anfang Februar leer. Sollten die Lieferungen über die Flüssiggasterminals oder Pipelines etwa aus Norwegen nicht ausreichen, müssten Extrakapazitäten eingekauft werden. Und das dürfte teuer werden. Diana Kramer, Nachrichtenredaktion.
1: Viele Mütter arbeiten nach der Geburt ihres ersten Kindes weniger. Dadurch verdienen sie auch langfristig weniger. Eine Studie des Nürnberger Instituts für Arbeitsmarktforschung zeigt, was Kinderbetreuung bewirkt. Demnach trägt der Ausbau erheblich dazu bei, dass Frauen nach der Geburt mehr arbeiten und langfristig mehr verdienen. Das könnte das Ungleichgewicht auf dem Arbeitsmarkt mindern. Allerdings fehlen in Deutschland aktuell 300.000 Kita-Plätze für unter Dreijährige.
4: Und jetzt für euch das Bremen-Update mit Philipp Stammer. Bremen prüft den Einsatz von sogenannten Scan-Autos zur Parkscheinkontrolle. Die Fahrzeuge können Kennzeichen automatisch erfassen und überprüfen, ob Parkgebühren bezahlt wurden. Datenschützer äußern allerdings Bedenken. Eine Sexpuppe hat in Bremerhaven einen Einsatz der Wasserschutzpolizei ausgelöst. Eine Schiffsbesatzung hielt sie im Kaiserhafen zunächst für einen leblosen Menschen. Die Polizei holte die Puppe aus dem Wasser. Und Bahnreisende zwischen Bremen und Hamburg müssen bis zum 27. September mit Ausfällen und Einschränkungen rechnen. Grund sind Bauarbeiten auf der Strecke. Teilweise fahren Ersatzbusse.
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5: Auf der A33 Richtung Bielefeld zwischen Kreuz Osnabrück Süd und Rastplatz Teutoburger Wald West kommt euch ein Falschfahrer entgegen. In der Gegenrichtung besteht ebenfalls Gefahr durch den Falschfahrer. Auf der A1 Richtung Osnabrück zwischen Opphusen-Bremen-Mahndorf und Bremen-Arsten gibt es 4 Kilometer stockenden Verkehr. In der Gegenrichtung Richtung Bremen stauen sich die Fahrzeuge auf 2 Kilometern zwischen Bremen-Brinkum und Bremen-Arsten. Habt eine gute und sichere Fahrt.
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5: Bei euch in Ganderkesee sind es aktuell 20 Grad, genauso auch in Delmenhorst. In Achim messen wir 22 Grad. In der Nacht sinkt das Thermometer auf milde 13 Grad. Morgen wird es wechselhaft mit Wolken und Regen bei anfangs 13 Grad. Im Laufe des Tages steigt das Thermometer auf bis zu 19 Grad an.
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0: Und jetzt entführen wir euch hier bei The Wolf in die Welt der größten Country-Balladen aller Zeiten. Wer könnte denn diese legendäre Stimme bitte vergessen? Dolly Partons I Will Always Love You ist eine der bekanntesten Country-Balladen und hat die Herzen von Millionen Menschen erobert. Ein wirklich zeitloser Klassiker, der dann ja später auch von der unvergesslichen Whitney Houston neu interpretiert wurde. And I haben wir Garth Brooks mit The Dance. Für viele ja sein Signature-Song. The Dance wurde 1989 veröffentlicht. Die Ballade erinnert uns daran, wie wertvoll die Momente im Leben sind. Ein echtes Meisterwerk der Country-Musik. 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Auch der King of Country darf in dieser Liste natürlich nicht fehlen. I Cross My Heart von George Strait ist ein Liebeslied, das 1992 rausgekommen ist, auch schon über 30 Jahre alt, wird aber immer noch gerne gehört. Es besticht vor allem durch seine ehrliche Botschaft. 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Und zum Schluss noch einmal Dolly Parton und das, wie ich finde, zu Recht. Jolene ist nicht nur eine der bekanntesten Balladen aller Zeiten, sondern auch eine herzzerreißende. Das war unsere kleine Reise durch die größten Country-Balladen aller Zeiten.
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2: Mit Philipp Stammer. Bremen prüft den Einsatz sogenannter Scan-Autos zur Kontrolle von Parkscheinen. Kameras auf dem Dach erfassen dabei die Kennzeichen geparkter Autos und gleichen sie automatisch mit einer Datenbank ab. So lässt sich erkennen, ob Parkgebühren bezahlt wurden oder ein Anwohnerparkausweis vorliegt. Ein Scan-Auto könnte nach Erfahrung aus Hamburg bis zu 13.000 Fahrzeuge am Tag kontrollieren. Das Bremer Verkehrsressort befürwortet die Technik. Das zuständige Innenressort sieht allerdings noch Voraussetzungen, die erfüllt werden müssen. Möglich geworden sind die Scan-Autos durch eine Änderung des Straßenverkehrsgesetzes im Juli. Ob und wann sie in Bremen eingesetzt werden, ist aber noch völlig offen. Eine Sexpuppe hat in Bremerhaven einen Einsatz der Wasserschutzpolizei ausgelöst. Die Besatzung eines Schiffes hatte gestern Morgen im Kaiserhafen ein vermeintlich lebloses Objekt im Wasser entdeckt und die Polizei alarmiert. Einsatzkräfte fuhren mit einem Boot zur Fundstelle und stellten dort fest, dass es sich nicht um einen Menschen, sondern um eine Sexpuppe handelte. Die Beamten holten sie aus dem Wasser und entsorgten sie anschließend. Wie die Puppe in den Kaiserhafen gelangte, ist noch nicht bekannt. Bahnreisende zwischen Bremen und Hamburg müssen sich bis zum 27. September auf Ausfälle und Einschränkungen einstellen. Wegen Bauarbeiten sind Teile der Strecke und einzelne Haltestellen der Metronomlinien RE4 und RB41 betroffen. Ein Ersatzverkehr mit Bussen ist eingerichtet, allerdings nicht auf allen betroffenen Abschnitten. Welche Verbindungen ausfallen oder verändert fahren, steht im Baustellenfahrplan von Metronom.
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4: Auf der A7 Richtung Kassel gibt es zwischen Dreieck Drammetal und Hannover-Schmünden-Stauffenberg-Lutterberg 3 Kilometer Stau. Auf der A1 zwischen Vechta und Lohne-Dinklage sind in beiden Richtungen Rehe auf der Fahrbahn unterwegs. Gute Fahrt.
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4: In Bremen haben wir aktuell 20 Grad. In Osterholz ebenfalls. Ganderkesee meldet 19 Grad. In der Nacht sinkt das Thermometer auf milde 13 Grad. Morgen wird es wechselhaft mit Wolken und Regen bei anfangs 13 Grad. Im Laufe des Tages steigt das Thermometer auf bis zu 19 Grad an.
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1: Ich bin Tine Klimach. In der neuen Bildungsstudie PISA schneiden Schüler in Deutschland so schlecht ab wie noch nie. In Lesen, Mathe und Naturwissenschaften wurden bei den getesteten 15-Jährigen die niedrigsten Kompetenzwerte seit Beginn der PISA-Erhebung erzielt, sagte Studienleiter Samuel Greif in Berlin. Man sehe aber auch ermutigende Entwicklungen.
2: 3 von 4 Schülerinnen und Schülern sagen, dass sie sich in ihrer Schule wohlfühlen, und das ist im Übrigen auch besser als im internationalen Durchschnitt. Auch das Interesse an Naturwissenschaften hat deutlich zugenommen. Viele Jugendliche sehen die Bedeutung naturwissenschaftlicher Themen für ihre persönliche und auch die gesellschaftliche Zukunft. Das heißt, wir verfügen über Potenziale im deutschen Bildungssystem, an die wir anknüpfen können.
1: Trotzdem zeigt die Studie, Bildungserfolg in Deutschland hängt vom sozialen Status ab. Finanzminister Lars Klingbeil hat im Bundestag seine Haushaltspläne für das kommende Jahr verteidigt. Die Koalition habe schmerzhafte Kompromisse machen und bei Finanzhilfen und Subventionen kürzen müssen, sagte er im Bundestag. Jede Veränderung müsse dabei gerecht sein. Es werde deshalb bei denen entlastet, die das am dringendsten brauchten, Familien und Menschen mit niedrigen und mittleren Einkommen. Rauchen schadet der Gesundheit, das steht inzwischen in großen Buchstaben auf jeder Packung Zigaretten. Laut Weltgesundheitsorganisation verursacht Tabakkonsum aber nicht nur Krebs, sondern kann die Chance auf eine Schwangerschaft schmälern.
3: Was viele vielleicht gar nicht wissen, Raucher haben häufiger Erektionsstörungen als Nichtraucher. Zudem kann auch ihre Spermienqualität beeinträchtigt sein. Das kann es für Raucher schwieriger machen, eine Familie zu gründen. Auch Raucherinnen haben ein höheres Risiko auf Unfruchtbarkeit als Nichtraucherinnen, berichtet die WHO. Und rauchende Frauen, die sich einer Fruchtbarkeitsbehandlung unterziehen, die erleben weniger oft eine gewünschte Schwangerschaft als nichtrauchende Frauen. Aus Genf, Christiane Ulrich.
1: Rund 9000 Menschen haben nach Polizeiangaben in Köln unter dem Motto "Stopp den Rechtsextremismus" in Sachsen-Anhalt und überall demonstriert. Das Bündnis Köln stellt sich quer, hatte nach dem Wahlsieg der AfD in Sachsen-Anhalt dazu aufgerufen. Es wolle den Menschen Raum geben für erste Reaktionen, Protest und Analysen, teilte das Bündnis mit. Man demonstriere für eine stabile Brandmauer gegen die AfD, sowohl in Landesparlamenten als auch in der Zivilgesellschaft.
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4: Auf der A7 Richtung Kassel gibt es zwischen dem Dreieck Dramm-Ital und Hannover-Schmünden Stauffenberg-Lutterberg 3 Kilometer Stau. Gute Fahrt.
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4: In Ganderkesee sind es aktuell 18 Grad, in Delmenhorst ebenfalls. Bremerhaven meldet 15 Grad. In der Nacht sinkt das Thermometer auf milde 13 Grad. Morgen erwartet euch ein wechselhafter Tag mit zeitweiligen Wolken und Regen bei anfangs 13 Grad. Im Laufe des Tages steigen die Temperaturen dann auf bis zu 20 Grad an.
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1: Ich bin Tine Klimach. In der neuen Bildungsstudie PISA schneiden Schüler in Deutschland so schlecht ab wie noch nie. In Lesen, Mathe und Naturwissenschaften wurden bei den getesteten 15-Jährigen die niedrigsten Kompetenzwerte seit Beginn der PISA-Erhebung erzielt, sagte Studienleiter Samuel Greif in Berlin. Man sehe aber auch ermutigende Entwicklungen.
2: 3 von 4 Schülerinnen und Schülern sagen, dass sie sich in ihrer Schule wohlfühlen, und das ist im Übrigen auch besser als im internationalen Durchschnitt. Auch das Interesse an Naturwissenschaften hat deutlich zugenommen. Viele Jugendliche sehen die Bedeutung naturwissenschaftlicher Themen für ihre persönliche und auch die gesellschaftliche Zukunft. Das heißt, wir verfügen über Potenziale im deutschen Bildungssystem, an die wir anknüpfen können.
1: Trotzdem zeigt die Studie, Bildungserfolg in Deutschland hängt vom sozialen Status ab. Finanzminister Lars Klingbeil hat im Bundestag seine Haushaltspläne für das kommende Jahr verteidigt. Die Koalition habe schmerzhafte Kompromisse machen und bei Finanzhilfen und Subventionen kürzen müssen, sagte er im Bundestag. Jede Veränderung müsse dabei gerecht sein. Es werde deshalb bei denen entlastet, die das am dringendsten brauchten, Familien und Menschen mit niedrigen und mittleren Einkommen. Rauchen schadet der Gesundheit, das steht inzwischen in großen Buchstaben auf jeder Packung Zigaretten. Laut Weltgesundheitsorganisation verursacht Tabakkonsum aber nicht nur Krebs, sondern kann die Chance auf eine Schwangerschaft schmälern.
3: Was viele vielleicht gar nicht wissen, Raucher haben häufiger Erektionsstörungen als Nichtraucher. Zudem kann auch ihre Spermienqualität beeinträchtigt sein. Das kann es für Raucher schwieriger machen, eine Familie zu gründen. Auch Raucherinnen haben ein höheres Risiko auf Unfruchtbarkeit als Nichtraucherinnen, berichtet die WHO. Und rauchende Frauen, die sich einer Fruchtbarkeitsbehandlung unterziehen, die erleben weniger oft eine gewünschte Schwangerschaft als nichtrauchende Frauen. Aus Genf, Christiane Ulrich.
1: Rund 9000 Menschen haben nach Polizeiangaben in Köln unter dem Motto Stopp den Rechtsextremismus in Sachsen-Anhalt und überall demonstriert. Das Bündnis Köln stellt sich quer, hatte nach dem Wahlsieg der AfD in Sachsen-Anhalt dazu aufgerufen. Es wolle den Menschen Raum geben für erste Reaktionen, Protest und Analysen, teilte das Bündnis mit. Man demonstriere für eine stabile Brandmauer gegen die AfD, sowohl in Landesparlamenten als auch in der Zivilgesellschaft.
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4: Auf der A7 Richtung Kassel zwischen Nörten-Hardenberg und Göttingen-Nord gibt es 2 Kilometer Stau. Ebenfalls Richtung Kassel zwischen dem Dreieck Drammetal und Hannover-Schmünden-Stauffenberg-Lutherberg staut es sich auf 2 Kilometern. Auf der A31 zwischen Emden-Mitte und Emden-Wolthusen gibt es in beiden Richtungen Gefahr durch Rehe auf der Fahrbahn. Habt eine gute und sichere Fahrt.
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4: In Achim sind es aktuell 18 Grad, in Bremen messen wir 17 Grad und in Bremerhaven haben wir 15 Grad. In der Nacht sinkt das Thermometer auf milde 13 Grad. Morgen erwartet euch ein wechselhafter Tag mit zeitweiligen Wolken und Regen bei anfangs 13 Grad. Im Laufe des Tages steigen die Temperaturen dann auf bis zu 20 Grad an.
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Country-Musik und Live-Auftritte, das ist eine Kombi, die seit Jahrzehnten die Herzen der Fans höher schlagen lässt. Und wer denkt da nicht an die legendäre Nacht im Jahr 1968? Ich spreche natürlich von Johnny Cash ikonischen Konzert im Folsom State Prison. Mit Hello, I'm Johnny Cash begrüßte der Man in Black damals das Publikum, eine Gruppe von Insassen, und lieferte eine unvergessliche Performance ab. Springen wir ein bisschen weiter in eine Zeit, als Garth Brooks begann, die Country-Musikszene zu revolutionieren. If tomorrow never comes, will she know how much I loved her? Sein Konzert im Central Park in New York City im Jahr 1997 ist bis heute natürlich legendär. Vor mehr als, ja, ihr habt richtig gehört, 980.000 Menschen legte Garth eine Show hin, die bis heute neue Maßstäbe setzte. Aber wir dürfen natürlich auch die jüngere Generation nicht vergessen, und da kommt man natürlich aktuell nicht an Taylor Swift vorbei.

0: verursachte Erdbeben, glitzernde Kostüme und volle Städte. Die sogenannten Swifties folgen ihrem großen Idol überall hin und lösen während ihrer Live-Shows nicht zu vergleichende Hypewellen aus. Aber egal in welcher Größenordnung, sind wir mal ganz ehrlich, Country und Live-Musik, das passt einfach zusammen.
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1: Ich bin Tine Klimach. Nach einer Serie von Sabotageangriffen auf das deutsche Stromnetz ist der flüchtige Mann festgenommen worden. Der 48-Jährige hat bei seiner Festnahme Sprengmittel bei sich gehabt, teilte die Polizei Köln mit. Außerdem hätten Einsatzkräfte im Unterholz ein Zelt gefunden, das mit weiteren Sprengladungen versehen gewesen sei. Der Mann habe bei seiner Festnahme in der Nähe des Kraftwerks Weißweiler bei Aachen keinen Widerstand geleistet. Sein Motiv ist noch unklar. Bundesbildungsministerin Prien hat die schlechten Ergebnisse der jüngsten PISA-Studie als besorgniserregend bezeichnet. Die Ergebnisse lägen im Trend anderer Bildungsstudien und überraschten nicht, sagte sie. Im neuen PISA-Vergleich schneidet Deutschland so schlecht ab wie noch nie.
2: Im Lesen, in Mathe und den Naturwissenschaften fehlt bei vielen der 15-Jährigen, die getestet wurden, das Grundverständnis. Und Jugendliche aus sozial schwachen Familien schneiden deutlich schlechter ab. Auch das besorgt die Bildungsministerin. Dass die soziale Schere immer weiter aufgehe, sei nicht hinnehmbar. Der Suchtbeauftragte Streeck vermutet, dass soziale Medien eine große Rolle spielen. Ein früher und problematischer Social-Media-Konsum würde die schulische Leistung messbar beeinträchtigen. Thomas Bremser, Redaktion.
1: Der Herbst steht vor der Tür, bald beginnt die Heizsaison. Seit Wochen wird darüber diskutiert, ob das Gas für den Winter reichen wird. Der Gasspeicherverband Ines schätzt, dass die Gasspeicher im schlimmsten Fall schon im Februar leer sein könnten.
3: Der Verband hat verschiedene Szenarien durchgespielt. Wenn die Speicher zum 1. November zu knapp 80% gefüllt sind, reicht das Gas locker aus, allerdings nur, wenn das Wetter mitspielt. Sollte es ein richtig kalter Winter werden, wird's eng und die Speicher wären spätestens Anfang Februar leer. Sollten die Lieferungen über die Flüssiggasterminals oder Pipelines etwa aus Norwegen nicht ausreichen, müssten Extrakapazitäten eingekauft werden. Und das dürfte teuer werden. Diana Kramer, Nachrichtenredaktion.
1: Viele Mütter arbeiten nach der Geburt ihres ersten Kindes weniger. Dadurch verdienen sie auch langfristig weniger. Eine Studie des Nürnberger Instituts für Arbeitsmarktforschung zeigt, was Kinderbetreuung bewirkt. Demnach trägt der Ausbau erheblich dazu bei, dass Frauen nach der Geburt mehr arbeiten und langfristig mehr verdienen. Das könnte das Ungleichgewicht auf dem Arbeitsmarkt mindern. Allerdings fehlen in Deutschland aktuell 300.000 Kita-Plätze für unter Dreijährige.
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4: Auf der A7 Richtung Kassel gibt es zwischen dem Dreieck Drammetal und Hannover-Schmünden Stauffenberg-Lutherberg 3 Kilometer Stau. Auf der A391 Richtung Braunschweig-Südwest steht ein kaputtes Fahrzeug auf dem Beschleunigungsstreifen zwischen Braunschweig-Lehndorf und Braunschweig-Weststadt. Habt eine gute und sichere Fahrt.
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4: In Bremerhaven haben wir aktuell 17 Grad. In Osterholz sind es 16 Grad. Genauso in Delmenhorst. In der Nacht sinkt das Thermometer auf milde 13 Grad. Morgen erwartet euch ein wechselhafter Tag mit zeitweiligen Wolken und Regen bei anfangs 13 Grad. Im Laufe des Tages steigen die Temperaturen dann auf bis zu 20 Grad an.
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1: Hey, it's Kane Brown and this is my song, I Can Feel It.
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3: Der Song ist entstanden, als wir überlegt haben, wer mit mir bei Stage Couch auftreten könnte. Einer der Namen auf der Liste war Phil Collins. Kurz danach waren wir in Kanada und dann war der Song plötzlich da. Ich habe mich sofort in ihn verliebt, vor allem wegen des Drumbeats, den einfach jeder kennt. Ich freue mich riesig darauf, ihn live zu spielen. Schon als wir ihn geschrieben haben, hatte ich diese Bilder im Kopf. Ich kann es kaum erwarten, dass er ihn hört und mit uns dazu abfeiert.

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1: Ich bin Katrin Müller. Nach den Angriffen auf Stromleitungen in drei Bundesländern ist der mutmaßliche Täter gefasst. Polizisten entdeckten den 48-Jährigen nahe dem Kraftwerk Weißweiler bei Aachen. Laut NRW-Innenminister Reul wollte der Mann wohl weitermachen.
2: Bei seiner Festnahme hatte der Mann Sprengmittel dabei. Weitere fanden die Ermittler in einem Zelt ganz in der Nähe. Reul geht derzeit von einem Einzeltäter aus. Die Ermittler wollen weitere Täter aber nicht ausschließen. In mehreren Bekennerbriefen schreibt der 48-Jährige vom Kampf gegen fossile Energie. Mit selbstgebauten Raketen soll er Drähte auf Hochspannungsleitungen geschossen und so Kurzschlüsse ausgelöst haben. In Brandenburg und Nordrhein-Westfalen fielen dadurch zeitweise einzelne Kraftwerksblöcke aus. Zoe Tassovali, Nachrichtenredaktion.
1: Die EU erlaubt der Ukraine die Nutzung neuer Finanzhilfen für den Kauf von amerikanischen Patriot-Flugabwehrraketen. Wie EU-Kommissionspräsidentin von der Leyen ankündigte, haben die Mitgliedstaaten einer entsprechenden Ausnahmeregelung zugestimmt. Eigentlich sollen mit EU-Rüstungshilfen bevorzugt europäische Rüstungsgüter gekauft werden. Wie es heißt, sollen der Ukraine nun möglichst schnell weitere 3,2 Milliarden Euro ausgezahlt werden. Rauchen schadet der Gesundheit. Das steht inzwischen in großen Buchstaben auf jeder Packung Zigaretten. Laut der Weltgesundheitsorganisation verursacht Tabakkonsum aber nicht nur Krebs, sondern kann die Chance auf eine Schwangerschaft schmälern.
3: Was viele vielleicht gar nicht wissen, Raucher haben häufiger Erektionsstörungen als Nichtraucher. Zudem kann auch ihre Spermienqualität beeinträchtigt sein. Das kann es für Raucher schwieriger machen, eine Familie zu gründen. Auch Raucherinnen haben ein höheres Risiko auf Unfruchtbarkeit als Nichtraucherinnen, berichtet die WHO. Und rauchende Frauen, die sich einer Fruchtbarkeitsbehandlung unterziehen, die erleben weniger oft eine gewünschte Schwangerschaft als nichtrauchende Frauen. Aus Genf, Christiane Ulrich.
1: Eine technische Störung bei der Flugsicherung hat an etlichen britischen Flughäfen für Chaos gesorgt. Berichten zufolge konnten viele Maschinen nicht wie geplant starten. Betroffen waren demnach unter anderem die Londoner Flughäfen Heathrow, Gatwick und Stansted, aber auch die Airports in Manchester und Birmingham. Hunderte Flüge fielen bis zum Abend aus.
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4: Auf der A30 Richtung Bad Oeynhausen zwischen Osnabrück-Nahne und dem Kreuz Osnabrück-Süd gibt es eine ungesicherte Unfallstelle. Ebenfalls auf der A30 Richtung Bad Oeynhausen zwischen Osnabrück-Nahne und Nattbergen dichter Verkehr. Auf der A7 Richtung Kassel zwischen Hannover-Schmünden-Hedemünden und Hannover-Schmünden-Lutterberg dichter Verkehr. Habt eine gute und sichere Fahrt.
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4: In Achim haben wir aktuell 16 Grad, in Delmenhorst ebenfalls 16 und auch Osterholz meldet 16 Grad. In der Nacht sinkt das Thermometer auf milde 13 Grad. Morgen wird es wechselnd bewölkt mit Regen, bei anfangs 13 Grad. Im Laufe des Tages steigt das Thermometer auf bis zu 18 Grad an.
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0: Und jetzt schauen wir auf die Top 3 Country Songs aus dem Jahr 1988.
1: Platz 3.
0: Los geht's mit Restless Heart, Wheels.
1: Platz 2.
0: Und da landet Keith Whitley mit When You Say Nothing At All.
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1: Platz 1.
0: Hier haben wir Fairground Attraction mit Perfect. Der Song, der wurde übrigens auch ein Jahr später noch als britische Single des Jahres ausgezeichnet.
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1: Ich bin Katrin Müller. Nach den Angriffen auf Stromleitungen in drei Bundesländern ist der mutmaßliche Täter gefasst. Polizisten entdeckten den 48-Jährigen nahe dem Kraftwerk Weißweiler bei Aachen. Laut NRW-Innenminister Reul wollte der Mann wohl weitermachen.
2: Bei seiner Festnahme hatte der Mann Sprengmittel dabei. Weitere fanden die Ermittler in einem Zelt ganz in der Nähe. Reul geht derzeit von einem Einzeltäter aus. Die Ermittler wollen weitere Täter aber nicht ausschließen. In mehreren Bekennerbriefen schreibt der 48-Jährige vom Kampf gegen fossile Energie. Mit selbstgebauten Raketen soll er Drähte auf Hochspannungsleitungen geschossen und so Kurzschlüsse ausgelöst haben. In Brandenburg und Nordrhein-Westfalen fielen dadurch zeitweise einzelne Kraftwerksblöcke aus. Zoe Tassovali, Nachrichtenredaktion.
1: Rauchen schadet der Gesundheit. Das steht inzwischen in großen Buchstaben auf jeder Packung Zigaretten. Laut der Weltgesundheitsorganisation verursacht Tabakkonsum aber nicht nur Krebs, sondern kann die Chance auf eine Schwangerschaft schmälern.
3: Was viele vielleicht gar nicht wissen, Raucher haben häufiger Erektionsstörungen als Nichtraucher. Zudem kann auch ihre Spermienqualität beeinträchtigt sein. Das kann es für Raucher schwieriger machen, eine Familie zu gründen. Auch Raucherinnen haben ein höheres Risiko auf Unfruchtbarkeit als Nichtraucherinnen, berichtet die WHO. Aus Genf, Christiane Ulrich.
1: Die SPD-Bundestagsfraktion fordert nach dem weiteren Abrutschen deutscher Schülerinnen und Schüler beim PISA-Test ein Krisentreffen auf Bundesebene. Nach diesen Ergebnissen könne man nicht einfach zur Tagesordnung übergehen, sagte die stellvertretende Fraktionschefin Dagmar Schmidt der dpa. Sie fordert einen Bildungsgipfel von Bund, Ländern und Kommunen. Zum Sport. Borussia Dortmund hat zum Auftakt der Ligaphase der Fußball Champions League mit viel Mühe gewonnen. Im Duell mit dem spanischen Erstligisten FC Villarreal siegte der BVB mit 3:2. Überschattet wurde die Partie von der Auswechslung des Neuzugangs Konstantinos Karezas, der in der ersten Hälfte nach Kreislaufproblemen mit einer Trage vom Feld und ins Krankenhaus gebracht werden musste. Und Deutschlands Basketballerinnen haben erstmals in ihrer Geschichte das Viertelfinale bei der WM erreicht. Das Team besiegte Außenseiter Südkorea bei dem Heimturnier in Berlin ungefährdet mit 94:56 und trifft am Donnerstag auf Europameister Belgien.
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4: Auf der A30 Richtung Bad Oeynhausen zwischen Osnabrück-Nahne und dem Kreuz Osnabrück-Süd läuft die Unfallaufnahme. Der Verkehr wird an der Unfallstelle vorbeigeführt. Auf der A27 Richtung Walsrode gibt es zwischen Walsrode-West und Walsrode-Süd 1 Kilometer Stau. Habt eine gute und sichere Fahrt.
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4: In Ganderkesee sind es aktuell 15 Grad. Bremerhaven und Delmenhorst melden beide 16 Grad. In der Nacht sinkt das Thermometer auf milde 13 Grad. Morgen wird es wechselnd bewölkt mit Regen, bei anfangs 13 Grad. Im Laufe des Tages steigt das Thermometer auf bis zu 18 Grad an.

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1: Ich bin Katrin Müller. Die SPD-Bundestagsfraktion fordert nach dem weiteren Abrutschen deutscher Schüler beim PISA-Test ein Krisentreffen auf Bundesebene. Deutschland brauche jetzt einen Bildungsgipfel von Bund, Ländern und Kommunen, sagte die stellvertretende Fraktionschefin Dagmar Schmidt der Deutschen Presseagentur.
2: Lesen, Mathe, Naturwissenschaften. Die getesteten 15-Jährigen waren so schlecht wie noch nie. Die Testergebnisse zeigten klar, die Trennlinie laufe zwischen Jugendlichen aus sozial privilegierten und sozial benachteiligten Familien, so die Studienmacher. Deren Vorschläge, schon im Vorschulalter sollten mögliche Lernprobleme entdeckt und angegangen werden. Häufige Tests, nicht für Noten, sondern für ein individualisiertes Gegensteuern, um nicht Rückstände auflaufen zu lassen. Und schlicht mehr Geld, vor allem für Schulen mit vielen Kindern in schwierigen Lebenslagen. Tine Klimach, Nachrichtenredaktion.
1: Der mutmaßliche Saboteur hinter den Angriffen auf Stromleitungen in drei Bundesländern wollte offenbar weitermachen. NRW-Innenminister Reul sagte, im Moment spreche alles für einen Einzeltäter. Festgenommen wurde der 48-Jährige bei Aachen.
3: Als die Polizei den Mann schnappte, hatte er weitere Sprengmittel dabei. Auch in einem Zelt im Unterholz fanden die Beamten Sprengladungen. NRW-Innenminister Reul sagt deshalb ziemlich deutlich, der war immer noch unterwegs und wollte weitermachen. Dieses Spiel ist beendet worden. Die Ermittler prüfen trotzdem weiter, ob noch jemand beteiligt war. In Sachsen zeigt sich inzwischen, was hätte passieren können. Innenminister Schuster sagt, im schlimmsten Fall hätte in der Region der Strom ausfallen können. Zoe Tassovali, Nachrichtenredaktion.
1: In Köln haben nach Polizeiangaben rund 9000 Menschen unter dem Motto Stopp den Rechtsextremismus in Sachsen-Anhalt und überall Demokratie stärken demonstriert. Das Bündnis Köln stellt sich quer, hatte nach dem AfD-Wahlsieg dazu aufgerufen. Es wolle den Menschen Raum geben für erste Reaktionen, Protest und Analysen, teilte das Bündnis mit. Zum Sport. Borussia Dortmund hat zum Auftakt der Ligaphase der Fußball Champions League mit viel Mühe gewonnen. Im Duell mit dem spanischen Erstligisten FC Villarreal siegte der BVB mit 3:2. Überschattet wurde die Partie von der Auswechslung des Neuzugangs Konstantinos Karezas, der in der ersten Hälfte nach Kreislaufproblemen mit einer Trage vom Feld und ins Krankenhaus gebracht werden musste.
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4: Auf der A30 Richtung Bad Oeynhausen läuft zwischen Osnabrück-Nahne und dem Kreuz Osnabrück-Süd die Unfallaufnahme. Der Verkehr wird an der Unfallstelle vorbeigeführt. Gute Fahrt.
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4: In Bremen sind es aktuell 16 Grad, genauso in Bremerhaven. Delmenhorst meldet 15 Grad. In der Nacht sinkt das Thermometer auf milde 13 Grad. Morgen wird es wechselnd bewölkt mit Regen, bei anfangs 13 Grad. Im Laufe des Tages steigt das Thermometer auf bis zu 18 Grad an.

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1: Ich bin Katrin Müller. Die SPD-Bundestagsfraktion fordert nach dem weiteren Abrutschen deutscher Schüler beim PISA-Test ein Krisentreffen auf Bundesebene. Deutschland brauche jetzt einen Bildungsgipfel von Bund, Ländern und Kommunen, sagte die stellvertretende Fraktionschefin Dagmar Schmidt der Deutschen Presseagentur.
2: Lesen, Mathe, Naturwissenschaften. Die getesteten 15-Jährigen waren so schlecht wie noch nie. Die Testergebnisse zeigten klar, die Trennlinie laufe zwischen Jugendlichen aus sozial privilegierten und sozial benachteiligten.